0: Jeez, man.
1: Associate.

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darum geht es meiner Meinung nach auch in diesen Komplikationen, die jetzt auch vor der Jahresausstellung aufgekommen sind, dass man nicht mehr so frei arbeiten konnte, wie man wollte, wie unbegrenzten Zugang zur Akademie im Laufe des Tages oder lockerer Umgang mit der Administration oder mit den Hausleuten. Das wurde ein bisschen eingeschnitten. Da wurde irgendwie mal ein Riegel hier und da vorgeschoben.

0: gerade von Peter und der Wolf den Anfang
1: gefunden. Was hast du von Peter und der Wolf?
0: Den Anfang gefunden.
2: Patrick ist hier im Studio aufgetaucht mit dem Akkordeon und spielt live von uns den Anfang von Peter und der Wolf.

0: das war schon.
1: Das war laut Patrick der Anfang von Peter und der Wolf mit dem Akkordeon. Möchtest du uns noch eins spielen, Patrick?

0: Ich bin der Adrian Sölch, ich bin aus der Klasse Huber und hier haben wir einen Raum, der sich auf eine Performance bezieht. Das ist der Raum. A0251, also im zweiten Stock oben. Und die Performance war damals in einem Gewächshaus. Und hier sind jetzt Restmaterialien und darauf bezogene Materialien, die hier nochmal neu angeordnet einen Ausstellungsraum ergeben.
1: Was sind denn das für Materialien?
0: Hier befinden sich einmal Tonarbeiten von der Lena. Hallo. Und geht doch ihr rein und wir gehen raus. Von Annabelle Lachner Druckutensilien, ein Steg, der das Gemeinschaftsprojekt war, aller Beteiligter. Von Adrian Sölch, also mir Kassettenrekorder, die damals bespielt worden sind, also beziehungsweise auf die ich damals draufgesprochen habe. Und so eine Art Glasfasermaterial, auf das damals Farbe geflossen ist.
1: Wofür war der Steg da?
0: Auf dem Steg sind Performerinnen gelaufen.
1: Dankeschön.
0: Sehr gerne.
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3: Techno. Das war das Teil auf den Untergrund zusammengeschneidert, aus den Laboren der Musikindustrie. Lindley, das war der Herr der Kanalisation und beides war Untergrund, unter allen Gründen. Ein Engländer, der Europa von der Cholera befreite. Techno, gegen alles Biologische, gegen die unerbittliche Mechanik des Darwinismus. Und eine Horde bunter Freaks laufen um die Siegessäule und stampfen auf den Asphalt. Aber der Untergrund wurde für die Hygiene erschlossen. Lindleys Mission war das unmedizinische Ende der Cholera. Volkshygiene war nicht irgendein Nazi-Scheiß. Doch der Club war das Re-Entry des Schmutzes, die Wiederkehr der ausgeschlossenen und vertriebenen Mächte der Erde. Und noch ein Schritt zurück und man sieht den ganzen Abgrund der Hochkultur auf der Bühne. Till sah ganz nah vor sich diesen Großvater, wie er an der Mikrowelle stand und ratlos herumdrückte. Da war mehr als Material, dort war Strahlung, eine untergründige Struktur. Inmitten dieser Unsichtbarkeit brodelte das Wasser, bis eine dumpfe Glocke sprang. Zuletzt war es Schmidt, der ewige Jüngerverehrer, der sein letztes bundesdeutsches Geständnis abgab. Souverän ist, wer die Strahlen beherrscht. Jede Stadt besitzt diesen dienenden Raum, irgendetwas, das nicht gesehen werden kann, und über sich Geschwader von Strahlen, eine Welt der Funklöcher, Lang- und Kurzwellen, eine Empfangsbereitschaft in jedem Haushalt, und Techno ist diese Welt in runtergepitchten, sonischen Emanationen. Techno ist der Atem dieses unsichtbaren Giganten, der sich über die Städte bäumt, der Wellen entsendet, Torpedos lenkt und Garagen öffnet. Alles Unsichtbare führt in diesen brausenden Atlantik und verliert sich im Aufbegehren gegen die Küste. So auch die Strahlen und die Scheiße. Lindley erfand die Kanalisation, ein ultimativer Anschluss, die Toilette, Andockstelle um das Innere mit den Kanälen, Windungen und Schächten der Stadt, mit den Serpentilen der Flüsse und zuletzt mit dem offenen Meer zu verbinden. Hier stiftete er die große Hygiene in der Vernetzung aller mit allen. Ob reich oder arm, jeder bekam denselben Abfluss. Eine kosmische Beziehung unter allen Klogängern, Heimscheißern und Sitznachbarn. Er spürte unter sich ein riesenhaftes Netz gespannt, als schwimme man in der Mitte eines tiefen Sees und die Füße reichen nicht hinunter zu dieser Welt der Algen- und Fischschwärme. Unter ihm tiefte sich kein verschlammter Grund, sondern eine Klinkersteinautobahn, breitete sich aus, als wäre der rotgebrannte Lehm in Wirklichkeit ein organisches Geflecht, eine Struktur, so unüberschaubar, dass sie lebendig wird. Als wäre es von weitem betrachtet das Wurzelwerk eines Pilzes und die Stadt, mit ihren Dächern und Laternen nur Fruchtkörper, die aus dem Boden schießen, die ein Vielfaches kleiner sind als der wahre Pilz. Dieses krakelige Rhizom mit seinen dünnen, weißen, schwabbeligen Armen hat vielleicht vor Jahrtausenden den Wald untertunnelt und, wie es sich vor seinem Blick mit seinen ganzen dünnen Strichelchen herbeiformte, so flutschte es aus ihm heraus. Ein Baseballschläger. Dicker Anfang, dünnes Ende und dazwischen eine ewige Strecke dunkler Windungen. Er stand auf, sah hinter sich und erkannte darin diesen Anfang von allem, dass alles irgendwie aus dem Meer kam und die Kanalisation war so eine Art Urzeitkind, der Untergrund war eine Gebärmutter, warm, feucht und dunkel und alles will wieder darin zurück. Doch dann ging ihm der große Zusammenhang flöten, als wäre diese ganze Fantasie der Brandungen, Clubs und Strahlen nie gewesen, als ginge es um dieses kleine Stück Scheiße vor ihm. Asche zu Asche. Dann spülte er es in den eifrig saugenden Schlund. Krass, dachte er. Die Kanalisation ist die einzige städtische Struktur, der ein Bombardement nichts anhaben kann. Der Untergrund ist der letzte Zufluchtsort. Nachdem er fertig war, schloss er die Tür hinter sich wieder sorgfältig ab. Der Regen war vollständig abgezogen und eine Front aus Gebüsch leuchtete durch die Esso-Reklame hellrot. Die Blätter rauschten und wogten durch einen von den Feldern jenseits der Autobahn herübergebummelten Wind. Der graue Asphalt fühlte sich wie Gummi an und in den sonst schwarzen Scheiben glitzerte es rosa. Er trat vor eine Pfütze, sah hinein und sah eine brennende Stadt. Er dachte an die Flying Fortress, an all die Memphis Belles und Delta Girls, an ihr bedrohliches Brummen und die Sirenen. Tage vor ihren Einsätzen, tagelang, hatten die Bomberstaffeln gewartet und aus Langeweile malten sie Betty Grable, Lana Turner oder Joanne Crawford auf den Rumpf ihrer B-17-Bomber. In der Hand das Pin-Up-Girl. Tage später stürzte aus ihren Luken diese Zylinder und unter ihnen glitzerte weißglühend das Elektron der Stabbrandbomben. Es dauerte Minuten, bis es hellrot auf die Häuser überschlug und selbst nach 100 Kilometern konnten sie noch den rosa Himmel sehen, den sie zurückließen. Das war der Anfang, diese Pin-Up-Girls zum ersten Mal im großen Stil über den Städten, in den Spinden während der großen Mobilmachung. Die Mobilmachung war ein Exzess der Bilder. Der ultimative Beginn der Werbung lag in der Eroberung der Luft. Die Bomber wie Litfaßsäulen, angepinselt mit Strips, mit Charaktern und Gags. Ihre Piloten aus Dörfern rekrutiert, in Boeings, in Lancasters gestopft. Und zum ersten Mal sahen sie dieses Deutschland. Sie sahen das Netzwerk der Straßen, die sich wie Ringe um ein mittelalterliches Zentrum schnürten. Die Schlossanlagen in ihrer Kartensymmetrie und die kanalisierten Flüsse wie krakelige Linien. All das war eine Schraffur in ihren Norden-Bombervisieren. All das ein Schema dieser abgerutschten und verfehlten Kultur. Wo Linien sind, da ist der Feind. Aber da ist auch sehr viel Platz für Werbetafeln. Consume and obey. Die brennenden Städte, dachte er, waren das Blue Marble, the pale blue dot, der Werbestrategen der Street Artists und Kreativen. Da war diese Schar junger Männer in ihren Flugzeugen über Deutschland und sie sahen diesen wunderschönen explodierenden Schrecken, der sie bis in ihre schönen Anzüge in der Madison Avenue begleiten würde. Ihre Wiege ist die ausgebombte Zone und was sie suchen, ist die universelle Wahrheit des Bomber Harris. War diese Zivilbevölkerung ein Haufen Nazis? Waren es revolutionäre Individuen? Was ist diese dunkle Masse unter uns? Und vor allen Dingen, wie aktiviert man sie? Er hörte, dass Tim seinen Namen rief und er sah zur Seite. Ein hellroter Halo war um die Tankstelle und reichte über die Autobahn hinaus auf die Felder. Boah, wo warst du? Wir haben dich überall gesucht. Es geht weiter. Kleine Planänderung. Erkläre ich im Auto. Jetzt komm. Okay, okay. Wo geht's hin? Zu Mr. Universe.
1: So, jetzt
4: haben wir... Let it go, let it go.
1: Jetzt haben wir hier neue Gäste aus Frankreich.
4: Hallo.
1: Hallo. Hast du dir die schon ein paar Ausstellungen angeschaut?
4: Nix.
1: Wie, war nichts dabei?
4: Nix.
1: Nichts.
4: Ja. Tschüss.
1: Auf Wiedersehen, kleine Blume. Schön, dass du da warst mit deinem kleinen Vogel. Mal, ich habe versucht, charmant zu sein. Was soll ich denn jetzt sonst noch sagen?
4: Alle meine Entchen schwimmen auf den See. Köffel ist das im Marmelade. Alle meine Entchen schwimmen auf den See. Köffel ist das Wasser. Blöde Kuh. Nein. Hallo!
1: Ah, das funktioniert schon. Wir hören dich. Alle unsere Hörer können dich hören. Möchtest du vielleicht der Kunstwelt noch etwas sagen zu ihren Kunstwerken?
4: Das da hinten ist.
1: Was ist das da hinten?
4: Bühnenbildklasse.
1: Die Bühnenbildklasse? Was hast du da drin gesehen? Hat die Mutti einen Leberkasten mehr gekauft? Nicht? Oh, jetzt fässt er sich ins Auge. Oh, Nagellack hast du bekommen. Aber auch in der Bühnenbildklasse? Oh.
4: Tschüss, meine Mama. Tschüss.
1: Tschüss. <Tank. lacht> Tschüss, kleine Blume mit dem Vogel auf dem T-Shirt. Einen wunderschönen Tag euch in der Akademie.
4: Du sollst jetzt in der Toilette runtergespült sein.
1: Was? Ich werde in der Toilette runtergespült? Das sind die Sachen, die man hier so erlebt. Ich hoffe, ihr habt auch einen wunderschönen Tag hier.

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0: Hallo Sebastian, du bist hier Erstsemester an der Akademie der Bildenden Künste in München. Kannst du sagen, welche Klasse du studierst?
1: Ja, ich habe jetzt bei Kogler angefangen.
0: Wieso hast du dich für die Klasse Kogler entschieden?
1: Also es war so, ich habe so einen Typ kennengelernt bei einer Party und der meinte, dass er bei Kogler studiert, und ich hatte den davor noch gar nicht so auf dem Schirm richtig und habe da mal recherchiert und habe auch die Klasse kennengelernt bei einem Klassentreffen, ein Klassengespräch. Also ich studiere noch Kunst und Multimedia und das war dieses Digitale, kommt bei ihm wirklich gut zum Zug. Design, Coding und Algorithmen irgendwie in die Kunst reinbringt. Da habe ich so gemerkt, dass das beim Kogler ganz gut klappt. Plus bei seinen Klassentreffen habe ich gemerkt, der Typ weiß einfach ends viel und man lernt einfach sau. Also ich habe in einer Klassenbesprechung, wie das heißt, mehr irgendwie dann wirklich gelernt, als ich da in der LMU über ein Semester gelernt hatte, im Künstlerischen gesehen jetzt. Ja, das war schon crazy. Und nachher dachte ich halt so, hey, ja, der Ludwig, er ist eh ein geiler Typ und ich komme jetzt da zu ihm, also ich gucke mal seine Klasse an und ich bewerbe mich dort. Und es kam dann so raus, dass er hat danach kam auch zu Kunst und Multimedia in der LMU und es hat dann alles gut geklappt und war ein schöner Austausch. Und ich bin sehr froh, jetzt hier zu sein in der Klasse. Ich hatte mir noch Ölen angeguckt, was auch funktioniert hätte, aber ich... Die dachte, Kogler passt in dem Stadium jetzt besser zu mir.
0: Vielen Dank und viel Spaß bei 5 Jahren Kunststudium.
1: Danke, ja, wird mich freuen. Also wird mir Spaß machen, meine ich.

0: Die Stadt brennt, die verdoppelt der Kabas.
1: Hier stehen alle drumherum.
0: To die by your side.
1: Die Stadt wird gegangbangt.
0: Und
1: wir gucken zu. Inzwischen ist sie tot.
0: Inzwischen ist sie wahrscheinlich tot. Jeder Moment, ja. Meine Stadt, sie ist tot. Zum Beispiel, alle sind tot. Liegen nackt auf den Straßen und auch, wenn du weglaufen würdest, würdest du immer tot in ihr zurückbleiben. Keiner, auch wenn du dachtest, du könntest aus ihr fliehen, bleibst du tot. In Glaseröffnungen der Mutter, ja, ein toter Embryo in einem Bauch. Tot. Wie lange bleibt ein Embryo im Bonbonglas, wenn die Mutter schon tot ist? Wir Bonbons sind herausgekullert.
1: In einem toten Körper
0: sind wir nun.
1: Meine Stadt.
0: Zwischen euren Füßen.
2: Meine Stadt.
3: Bleibt da oben.
2: Mein Aufstieg.
3: Sie. Selbst wenn es Jahre dauert, bleibt
0: die Hände in der Unterwäsche.
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0: sind
3: was hinterhin ist. Haben wir nicht.
4: Er kann es nicht sehen.
3: An das Lot,
4: niemand kann das. Aber ihre geschlossenen Augen, wir sehen ihre Rippen. Wir sehen sich leise mit ihrem Atem, ihre Haare, ihr weißes Schild, ihr Gesicht, das zum Auge eilt ist.
0: Drei, das geschieht in den Handflächen der Polizisten. Eine Wange wird geschleimt.

0: was passiert in einem Kopf, der Teil eines Körpers ist, das sich schon lange an der Tür eines Streifenwagens klebt.
1: Ja, es war einmal vor langer Zeit eine kleine Stadt.
2: In der kleinen Stadt waren kleine Leute und die kleinen Leute trugen kleine Anzüge. Und in den kleinen Anzügen steckten kleine Körper. Und die winzig kleinen Körper hatten winzig kleine
0: Schwänze. Und alle unsere hysterischen Parallelkörper mit ihrer ständigen, animalischen, heidnischen, choreografischen Beckenbewegung losgelegt werden könnten. Auf und ab, rein und raus.
2: Und noch ein Körper mit einem Schwanz und noch einem Schwanz und noch einem Schwanz tragen einen Anzug und noch einen Anzug und noch einen Anzug. Ein dreiteiliger Anzug, ein schwarzer dreiteiliger Anzug in einer großen Stadt. Das war immer vor langer Zeit eine kleine Stadt. Es gibt keine Geschichten. Städte gibt es auch nicht.
1: Diese Lehre. Vielleicht sollten wir besser aufhören.
2: Liebes Publikum.
0: Nehmen wir die warmen Hände aus unseren Jacken, Hosen, Kleidern und riechen wir daran, das erinnert uns an das, was wichtig ist. Schiebt euch die Hände in den Schoß und dann unter die Nase und 3 und 2 und 1 und jetzt.

0: Die Anziehung.
1: Die Anziehung.
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0: Wobei die Unmöglichkeit die Voraussetzung ist.
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0: Kopfführer ist. Behauptet.
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0: Die Entgrenzung.
1: Behauptet.
0: Das Ausufern. Oder die Betäubung.
1: Die Entgrenzung.
0: Bis zu
1: das
0: einem
1: Ausufern.
0: Punkt.
1: Oder die Betäubung.
0: Wo nur noch etwas übrig bleibt.
1: Bis zu einem Punkt.
0: Die Taubheit.
1: Dem Punkt,
0: die sich nicht entwickelt hat.
1: Wo nur noch etwas.
0: Sie hat etwas aufgewickelt. Ein Faden, der zur vollen Länge ausgestreckt verbraucht werden
1: musste. Die Taubheit. Die sich nicht entwickelt hat.
0: Immer da waren
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0: 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Als würde sich sonst die Zeit auf mich stürzen, wie ein auffressendes Tier.
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0: die Entgrenzung des Ausufern oder die Betäubung.
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0: übrig
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1: 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Und
0: Quicke.
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0: Ausgestreckt.
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0: Was hältst du denn davon? Also was siehst du denn da überhaupt?
1: Ich finde es interessant und keine Ahnung.
0: Weißt du, was das ist, was da dargestellt wird?
1: Nicht wirklich.
0: Kannst du es beschreiben?
1: Es hat zwei Perspektiven sozusagen. Also zum Beispiel hier kann man es sehen oder... Nee, ich kann es irgendwie nicht so wirklich beschreiben.
0: Aber was wird da gezeigt? Sind das Autos oder was ist das?
1: Ich habe jetzt die Frage noch nicht verstanden.
0: Was sind das für Objekte, die da gezeigt werden?
1: So. Füße oder Beine oder so. Ja. Oder Körper.
0: Aber sind das ganze Körper oder?
1: Da sind jetzt Beine und sonst sind so eigentlich nur der Unterkörper. Ja, eigentlich nur der Unterkörper.
0: Meinst du, die tanzen?
1: Kann schon sein. Naja. Ja, kann schon sein.
0: Würdest du dir das daheim anschauen?
1: Vielleicht ist nicht jeden Tag, aber schon ab und zu, ja.
0: Danke dir.
1: Kein Problem.
0: Hallo, du bist Künstlerin hier. Wieso hast du dein Bild abgehängt?
2: Aus Protest gegen die Hochschulpolitik, wie sie seit einigen Monaten schon an der Akademie abgelaufen ist, eine zunehmende Bürokratisierung.

0: und auch Konformisierung der Akademie. Und es wird sehr viel Geld für Dinge ausgegeben, wo die Studierenden gerne nicht Geld ausgeben würden. Also es wird an der Lehre gekürzt und dafür Maßnahmen wie zum Beispiel dem Keller streichen oder solchen Dingen irre viel Geld verpumpt. Und die Eskalation an der Jahresausstellungseröffnung war ja dann doch sehr massiv. Und aus Protest darauf ist eben jetzt eine Mobilisierung entstanden unter den Studierenden der Akademie.
1: Also erstmal, das mit dem Keller verstehe ich auch nicht, denn die Hauptaufgabe in der Akademie für die Studenten ist doch gerade Weißeln, oder?
0: Ja, das versteht kein Mensch.
1: Und die zweite Frage wäre natürlich dann, man muss ja auch positiv anmerken, ich habe jetzt gehört, durch die neue Kanzlerin sind auch wieder Gelder in die Akademie geflossen, neue Geldung, also die Lobbyarbeit scheint zu funktionieren. Es ist ja auch wichtig für die Hochschule, dass die Hochschule auch leistungsfähig ist, eben durch Geldzuflüsse. Oder hat Geld und Kunst, da kann man das dort hier nicht verbinden.
0: Ja, aber die Kanzlerin davor hat ja auch Lobbyarbeit betrieben und das ist ja auch deren Job. Also so einfach ist es dann doch nicht.
2: I'm afraid that I can never get back to it. 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
3: Die Seele schwer kommt zu sich Beleiblichung. Der Körper.

0: Atmen.
1: Hallo, würdest du dich vorstellen? Du bist Diplomandin hier.
2: Ja, ich bin die Antonia und ich studiere Bildhauerei beim Professor Hermann Pitz. Und soll ich gleich über die Arbeit reden, oder?
1: Wir sind schon mitten in der Arbeit, habe ich das Gefühl. Das ist ein total dunkler Raum mit Schatten der Arbeit am Boden und die Arbeit hängt da vor uns in der Luft, oder?
2: Genau, also man sieht hier einen sphärischen Spiegel und vor dem Spiegel eben die Arbeit an sich, die allerdings getarnt ist, weil sie mit dem Rücken zu uns schaut und die gleiche Oberfläche wie auch der Spiegel hat. Das heißt, man sieht ein Bild im Spiegel und je nach Bewegung nach rechts oder links bewegt sich eben auch das Spiegelbild mit von dieser Plastik und verzerrt sich, vergrößert sich, verkleinert sich. Und wenn man näher hingeht zur Mitte, dann hat das sogar einen ganz besonderen Effekt, weil das wirkt, als würde das die Plastik wie ein Hologramm vorm Spiegel stehen, anstatt im Spiegel sein.
1: Hast du da irgendeinen Hintergedanken gehabt dabei oder ist es dann wirklich die Arbeit mit dem Material?
2: Ja, beides. Also ich arbeite mit viel organischen Formen und dann eben auch mit Effekten, also wie hier mit dem Spiegel. Als Rauminstallation eher weniger, aber ich habe das durch Zufall entdeckt, irgendwie mit einem kleinen Spiegel und deswegen jetzt auch die große Arbeit. Auch im dunklen Raum, um das einfach hervorzuheben. Also es hat dann eine besondere Atmosphäre und gibt den Blick auch wirklich auf die Plastik, auf das Bild, nicht auf das, was rundherum geschieht. Genau.
1: Also sich nicht ablenken lassen.
2: Genau. Ja, und es hebt sich halt wirklich sehr hervor, die Plastik an sich.
1: Okay, vielen Dank dir. Das war's.
2: Danke auch. Okay.

Wie wenig. Wie wenig. Du musst das kontrollieren, dass du das.

Ich hab heute ein Auto. Was war das?

0: der war alt.
1: Der war auch alt. Ja. Alte Sachen kennen die so aus.
2: Ja, das ist cool, wir sind alles wieder vergessen.
1: Die Barbara sagt nicht, manchmal warte, wie ich das Stimmzeug.
0: Das Stimmzeug ist auch.
2: Yeah.

0: Thank you.
1: Holzkiste. Homogen. Honigblatt. Hülle, Mantel. In Windrichtung. Indifferente Art. Indigen. Inzucht. Irdisch landlebend. Jagd, Raub. Jäger, Räuber. Justierung, Scharfeinstellung des Mikroskops. Kätzchen, keilförmig zugespitzt. Kern, kernlos. Kernteilung, Kernverschmelzung. Kieselstein, Kistenbretter. Klappmechanismus, Klimaxgesellschaft. Klimmend, kletternd. Knickfest, Knoten. Koexistenz, Kolonie. Kompetenz, Kompost, kongenial, Konkurrenz, Konsistenz, Konsument, Konzentrationsgefälle, Köpfchen, Köpfen, kräftiges Wachstum, Kreidezeit, Kreislauf, Kreuzung, kriechend am Boden entlang. Welch ein paradiesischer Ort, rufen die Ankömmlinge aus. Sie haben sich durch wildes Gehölz geschlagen, wüstes Gestein durchklettert.
2: Aus Japan. Die nehmen Yakka als Shama her. Ich würde mir auch Yakka bestellen.
3: So ein bisschen kratzig dann auch,
2: oder? Total ätzend. Ja, aber die bleichen das und färben das dann wieder ein.
4: Kommt drauf an, besten Shama.
5: Ja.
4: Bis
5: hier anfängt,
4: ist
5: natürlich schon sehen. Das ist so kompliziert, die Instrumente müssen doch schon längst gestimmt sein.
4: Das gehört alles zum Spannungsaufbau.
2: Genau.

0: Danke.
1: Oktober.
2: Aber jetzt müssen wir halt heute mal aufhören.
3: Das waren die letzten 5 Minuten.
2: Ja, super, ja. Aber ich danke euch ganz herzlich, dass ihr

existed. Hat aber geräumt. Geräumt. Der Schneepflug hat geräumt. Ah, okay. Räum. Ja, ich wollte Schnee mit den Schneeschuhen wollte ich da, aber sonst. Weil jetzt liegt vielleicht noch zu wenig Schnee für die Schneeschuhe. Liegt genug Schnee. Weil man kommt sich auch sauber blöd vor, wenn man sich extra so Schneeschuhe holt und dann könnte man da auch mit den Bergschuhen raufgehen. Schnee. Ja, das ist tief genug. Das ist definitiv tief genug. Auf der Spitze des Wendelsteins. Der Wendelstein ist 1200 nur. Ah, da gehst du auf eine Hütte und dann.

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0: warum not?
1: Ja, Mann.
0: Ja, genau.
2: Vision von dieser Autospur.
3: Interessanter Raum auch für die Ausstellung. Mhm. Ja, also wir sind, glaube ich, im Kesselraum oder im Müllzerquetschungsraum der Akademie.
4: Glaube ich nicht. Sieht tatsächlich aus wie eine Werkstatt hier mit wirklich heftigen Geräten auch.
3: Oh, hier ist ein Kran.
4: Genau, die ziemlich schwere Arbeit verrichten müssen. Und ich war noch nie hier und das ist total spannend, die zu sehen, diese Werkstatt.
3: Metallteile, die an Benzinpfützen erinnern.
4: Genau.
3: Hier drüben sehen wir es. Da steht's. Bildhauer. Schlottl. Eschedi. Mhm. Eschedi.slottl90@gmail.com.
5: Ich bin beim Hermann Pitz-Klasse. Das ist ein Bildhauer der Klasse. Ich habe diese Teile aus Zinn gemacht. Ich habe auf einer Ausstellung teilgenommen im ADAC-Zentrale. Dort war unser Thema die Straße. Und deswegen habe ich diese Fahrrad- und Autoreifenabdrücke benutzt. Ich habe aus diesen unpersönlichen Spuren etwas Persönliches machen möchte. Deswegen habe ich einfach auf dem Boden mit dem Reifen durchgegangen, dann habe ich darauf Zinn gegossen. Wenn das gekühlt ist, dann habe ich einfach gebogen. Die sehen so aus wie ein Teile aus Mittelalterzeit und ich möchte etwas sowas machen.
3: Manche hatten auch schon die Assoziation, so Benzinspuren. Ne?
5: Ja, die Farben kommen einfach vom Material und vom Hitze. Also ich habe nicht patiniert, nicht mit etwas behandelt, sondern kommt einfach vom Material.
3: Okay, danke schön.
5: Dankeschön.

0: Guten Abend, meine Damen und Herren. Es war die Zeit der freien Liebe, der ausgehängten Türen und des kollektiv praktizierten Kamasutra mit dem Klassenziel der, Zitat, Erotisierung der Politik.
1: Die Kunstakademie in München in den 60er Jahren, das waren im Grunde die Leute, die da studierten, das waren die Vorläufer der 68er, denn es gab die Gruppe Spur.
2: Die künstlerisch-aktionistische Gruppe Spur, die als deutsche Sektion der Pariser Situationistischen Internationale firmierte, und ihre Abspaltung, die subversive Aktion, waren Impulsgeber für spektakuläre Aktionen und kulturrevolutionär inspirierte Lebensformen.
1: Dazu gehörte unter anderem der Lothar Fischer und der Hansi Sturm, der ist dann später auch Dozent an der Akademie gewesen. Kunzelmann, der später in der 68er-Bewegung sehr, sehr wichtig wurde in der Kommune mit Langhans.
2: Dieter Kunzelmann entwickelte in München der frühen 60er Jahre den Kommune-Gedanken. 1967 gründete er mit Rainer Langhans die Kommune 1 in Berlin und war aktiv an den Protesten für eine freie Gesellschaft 1968 beteiligt.
3: Erinnerst du dich an deine Zeiten der Kommune 1? Da gab es ein Mitglied, den Dieter Kunzelmann. Und der Dieter Kunzelmann, der war vorher in München gewesen, an der Kunstakademie, und hat hier in der legendären Gruppe Spur ganz viel Vorarbeit geleistet, so wie das meistens so ist. Das kommt dann im Jahr 68 raus, aber da sind ja schon jahrelang vorher Leute zusammengesessen, haben diskutiert und überlegt und auch ganz viel gemacht in München. Ich war sehr erstaunt, als ich die Geschichte gehört habe, weil ich auch nie so gedacht hätte, dass dann doch hier in dieser Akademie was passiert ist, was auch irgendwie dann mit 68 richtig rausgekommen ist und so. Und erinnerst du dich an diese Gruppe Spur?
4: Ja klar, Sturm, Prim, Zimmer, Vorstufe dann auch von, jetzt war Herr Kunzelmann, von der subversiven Aktion, die dann wiederum die Vorstufe der Kommune war.
5: Und die waren ja auch, die Gruppe Spur waren ja sogar Situationisten, nicht? Das heißt, sie gehörten dieser französischen Gruppierung an, die damals ja so eine, wie soll man sagen, marxistische Form von Revolutionsideen pflegte und versuchte, die Leute da irgendwie zu Situationen zu veranlassen, die diese normale Ordnung nachhaltig stören. Also eine ganz andere Art von Welt im Grunde genommen.
3: Das klingt so ein bisschen wie ein Faschingsball, wo man reinkommt und nicht weiß, wo man ist. Oder wie muss,

0: Man sich das vorstellen.
1: Fasching, Gaudi nannten die das ja damals nicht, ist allerdings eine bestimmte Vorform davon, ja. Und diese Gaudi-Revolution, die sich vorstellten, die haben die damals eben da vorbereitet. Und die waren eigentlich nur Leute, die eben ausdrücklich keine Kunst machen wollten, nicht? Das war natürlich schon das Ding.
2: Situationisten haben gesagt, wir kommen vielleicht von der Kunst her, aber wir vernichten sie im Grunde genommen, weil Kunst ist nicht revolutionär. Also Kunst ist nichts, was irgendwas verändern kann, und Veränderung ist notwendig, und da wollen wir was dafür tun. Und wenn dann einer von denen mal ein Bild gemalt hat und das gar noch verkauft hat, dann wurde er sofort ausgeschlossen aus der situationistischen Internationale.
1: Wobei Kunzelmann jetzt kein Künstler war und nicht gemalt hat, sondern nur die drei anderen. Aber er hat diese Gruppe, die ja nun eben politisch auch was tun wollte, die hat er da ein bisschen, wie soll man sagen, literarisch eher, angeführt. Also hat er sehr vorangetrieben auch, wie dann später auch dann Subversive Aktion und dann die Kommune. War er sehr stark eben immer ein Vorreiter oder ein Revolutionär.
3: Sie wollten eine andere Politik als Angst und Schrecken, die der SDS unter Rudi Dutschke verbreitete.
0: Lutz erinnert sich noch an den Anfang mit der Gruppe Spur.
4: Die haben Blasphemie gemacht, die haben Flugblätter verteilt. In München etwa so 65, 66. Und haben Gotteslästerung betrieben, haben Comics die Obrigkeit ins schlechte Licht gerückt in Comics mit Texten und so weiter, sind verhaftet worden und sogar angeklagt worden wegen, wie hieß das, Volksverhetzung hieß das damals. Das war an der Akademie, war also traditionell eigentlich eine sehr politische Szene.
1: Das alles, was Kunst will, wir damals gelebt, verkörpert haben. Mit dieser Revolution, wenn sie denn richtig sich hätte durchsetzen können.
0: Du willst also sagen, in der Zeit wart ihr Kunst?
1: Ja, wir waren das, was Kunst immer wollte, nämlich die höchste Lebensmöglichkeit, die es als Mensch gibt.
3: Doch das schönste Paar, der Apo Babu sich vermarktet, galt als zu unpolitisch für die gewaltbereiten Berliner Genossen. Sie warfen beide raus und so zogen Rainer Langhans und Uschi Obermeier nach München. In der Haifischkommune versuchten sie es mit der Erotik des schönen Lebens. Als Antwort auf die Erotik der Gewalt.
0: Der Münchner Kunststudent Kunzelmann steht exemplarisch für die Widersprüche all dessen, was nach 1968 kam. Nach einer wilden Italienreise gelangt er 1969 nach Amman in Jordanien, wird dort von den Palästinensergruppen militärisch ausgebildet.
5: Wir fahren nach Marokko. Scheint die Sonne. Sie macht uns schön und glücklich und zu besseren Menschen. Wenn du nicht wiederkommst, fahre ich nicht weg. Ich gebe dich nicht auf.
0: Zurück in Deutschland verübt seine Gruppe Tupamachus West-Berlin zusammen mit dem Verfassungsschutz einen missglückten Bombenanschlag auf das jüdische Gemeindezentrum in Berlin. Angeklagt wird niemand, denn der Verfassungsschutz hatte den Sprengstoff besorgt.
2: Zunächst mal diese Bombe, die im jüdischen Gemeindehaus dann platziert wurde, das war zuerst bei uns in der Kommune. Die hatten wir von dem sogenannten APO-Verräter auf wirklich Drängen von Kunzelmann eben damals von ihm erstmal in die Kommune gestellt bekommen. Und dieser APO-Verräter, der S-Bahn-Peter, der hat damals, mit dem ich auch sehr befreundet war und so weiter, ohne das alles zu wissen, dass er noch zugleich Verfassungsschutz war, der hat eben dann gesagt, ja, die haben die Bombe da stehen, weil ich habe die ja dahingestellt. Hatten wir sie gerade weggestellt, haben sie nicht gefunden. Beim zweiten Mal haben sie es gefunden, sind wir prompt in Untersuchungshaft gekommen. Wegen Anschlag gegen die Wahl des Bundespräsidenten Heinemann in Berlin damals. Nicht? Haben wir halt einen Grund gesucht. Und nicht. Dann verschwand die Bombe und tauchte dann wieder im jüdischen Gemeindehaus auf. Warum?
1: Weil damals die Linken tatsächlich einen Schwenk vollzogen haben, das wird ihnen ja bis heute auch vorgeworfen, sie seien antisemitisch und würden das nicht zugeben und so weiter bis heute, weil nämlich wir damals 1967 diesen Sieben-Tage-Krieg halt erlebt haben, nicht? Und da haben die Linken dann gesagt, das ist Imperialismus, also auf Deutsch, das ist die Unterdrückung eines in diesem Fall schwächeren Volkes, die ja bis heute anhält, Palästinenser und so weiter. Und noch dazu dann eben gegen Ägypten und so weiter. Und da sind die von Amerika unterstützt eben jetzt aus der Rolle der Opfer, die sie ja zunächst mal für uns alle waren, nicht? Nämlich Opfer der Nazis, eben in die Rolle der Täter dann geschlüpft. Nicht? Vielleicht auch kompensatorisch, nicht? Kann man ja verstehen. Die wollten ja nie wieder Opfer sein. Nicht? Und jetzt sind sie selber Täter geworden und zwar auf übelste Weise. Und da haben wir dann eben gesagt, das geht nicht, Leute. Wir sind gegen den Staat Israel, der sich so verhält. Das ist noch gar, finde ich, noch, ist noch gar kein Antisemitismus, aber du weißt ja, dass wir bis heute den großen Streit immer haben. Du darfst Israel nicht kritisieren, das ist antisemitisch. Dann gibt es wieder andere Leute, die sagen, das ist doch kein Antisemitismus, wenn ich die Politik des Staates Israel kritisiere, das muss ich doch wohl dürfen. Nein, als Deutscher darfst du nicht, dann bist du gleich wieder Antisemit.
2: Das damals begann mit diesem Sieben-Tage-Krieg. Und da haben wir dann eben tatsächlich gesagt, und das fand ich auch übrigens, Mann und so weiter. Und deswegen machen dann die Leute halt, also der Dieter Kunstmann in diesem Fall hat dann halt so einen Anschlag da auf dieses jüdische Gemeindehaus gegen den Staat Israel, gegen die Politik des Staates Israel eben dann auf diese Weise versucht. Natürlich ist das Quatsch, nicht? Aber so hat er das damals gesehen. Und der Verfassungsschutz, davon wussten wir natürlich überhaupt nichts, nicht? Auch bei dem Ding da von dem jüdischen Gemeindehaus, glaube ich, dass die unsere Leute noch nicht wussten, dass der APO-Verräter, also auf Deutsch der Verfassungsschutzmann, diese Bombe uns gegeben hat. Das kam dann relativ spät dann raus, also oder später dann raus, und dann haben die natürlich sofort den Kontakt abgebrochen, nicht?
1: Aber der hat uns vorher Waffen verschafft. Die Leute wollten Waffen hier, unsere lieben Linken, da nicht, weil sie sich verteidigen wollten gegen die Eltern, die sie ja mit Waffen die ganze Zeit nicht nur bedrohten, sondern zum Teil sogar auszulöschen versuchten. Also die haben ohne Sorge erschossen und so weiter. Und hinterher wurde der Mann noch nicht mal verurteilt. Also auf Deutsch, wir fühlten uns da wirklich in einer Situation, wo wir glaubten, uns verteidigen zu müssen und überlegten dauernd, wie können wir das machen, wie weit dürfen wir dabei gehen und so weiter, nicht? Und da sind dann eben ein paar Leute, und dazu gehörte Dieter eben auch und auch der Blues, also so eine bestimmte Gruppe von Leuten, die mit der Kommune eben zusammen waren, eben dazu und auch fast alle meiner Kommunarden, die dann auch in das, was wir heute Terrorismus nennen, in dieses Eck umgeschwenkt sind, weil sie eben sich glaubten, wehren zu dürfen, ein Notwehrrecht in Anspruch nehmen zu können, gegenüber diesen Angriffen, die wirklich massiv waren und sehr kriegerisch waren, also auch bewaffnet waren. Die Polizei wurde ja schwerstens damals aufgerüstet, weil sie glaubten, dass sie da ein Recht dazu hätten, sich dagegen zu wehren. Kann ich nur zu gut verstehen, nicht? Wenn du einmal von der Polizei fast totgeschlagen wirst, dann überlegst du dir was. Ne?
6: Gut, du kannst fahren, wohin du willst. Ich bezahle dir die Reise. Du musst mir nur sagen, wie viel du brauchst.
5: 2000.
0: In den 70er Jahren beschließt Kunstelmann, fortan seinen Protest nur noch mit Eierwerfen auszufechten. Dafür sitzt er dann mehrere Jahre im Gefängnis.
2: Er dann später im Abgeordnetenhaus dann Eier geworfen hat auf den damaligen regierenden Bürgermeister, den Eberhard Diepgen. Das waren dann seine merkwürdigen Aktionen, die er damals noch gemacht hat, weil er diese Gewalttätigeren offensichtlich nicht selber machen wollte. Soweit ich weiß, hat er auch mit Waffen nicht groß rumgefuchtelt oder geschweige denn mal irgendwann einen dieser Bankräuber rein mitgemacht und so weiter. Er war zwar unten im Libanon, hat sich ausbilden lassen etwas, aber soweit ich weiß, hat er damit wenig Praxis dann aufgenommen. Also da gab es bei ihm vielleicht auch was, was noch von unserer eigenen 68er Sozialisation herstammt, so eine Art Schranke. Das hat mir erzählt, dass es für ihn immer sehr unangenehm war, diese Waffe im Hosenbund zu haben. Oder der Bommi Baumann, nicht, die ja damals damit ziemlich rumgefuchtelt haben und dann Bankräuber reingemacht haben. Die fanden das immer sehr eigentlich unangenehm, haben das eigentlich sehr ungern gemacht, aber glaubten eben tatsächlich dieser Andreas Bader-Geschichte, wir müssen mal ernst machen, sonst machen die uns alle. Nicht?
5: Ja, dazu sagte Oscar Wilde,
7: Starrsinn ist mündig gewordener Ernst, ne? Wenn wir es mal hinkriegen.
4: Die Gruppe Spur müsste eigentlich jeder in der Akademie kennen und auch gehört wahrscheinlich auch zum Unterrichtsstoff, den ihr da habt, ne? Weil es ist ja nun wirklich eine der wichtigsten Künstlergruppen überhaupt in den letzten, 100 Jahren in München.
0: Ja, da hat der alte Lutz vollkommen recht. Ihr könnt das Seminar Kunst und Revolte bei Dr. Rudolf Herz besuchen. Das findet immer mittwochs zwischen 14 und 16 Uhr statt.
1: Wenn du deine Kunst hier schön in deiner Akademie lässt, nicht, und ein paar Bildchen malst und so weiter, dann ist alles in Ordnung, nicht? Das darfst du. Aber mach mal etwas, was aus diesem Freiraum, der euch dazugestanden wird, der aber ein Raum der Gedankenfreiheit eigentlich nur ist, nicht? Also der inneren Freiheit. Wenn du den verlässt und diese Freiheit dann auch in die Gesellschaft tragen willst, aus, geht nicht. Probiert's. Wir haben es ja probiert. Oder Kunzelmann hat es probiert. Die Gruppe Spur hat es ja ein bisschen probiert und so weiter. Nicht? Unmöglich. Nicht? Die haben ja nur ein paar künstlerische Flugblätter verfasst. Da gab es schon Gerichtsverfahren und Polizeieinsätze und so weiter. Nicht? Oder nehmen das andere Beispiel, Schwabinger Krawalle. Nicht? Künstler haben da ihre Bildchen ausgestellt auf der Leopoldstraße und ein bisschen Musik gemacht. Das war schon zu viel. Ja? Aber wenn ihr hier in eurer Akademie da eure Bildchen weitermalt, das könnt ihr tun. Und damit seid ihr natürlich unpolitisch, nicht? Wenn ihr politischer werdet, dann geratet ihr in den Krieg. Und der wird hier massiv verhindert, nicht? Von diesem feudalen CSU-Herrschaft mit sehr viel Polizei, nicht? Ich habe dann später eben auch deswegen gesagt, so à la Mao, es ist immer berechtigt, die Revolution für eine Frau zu verraten.

0: Schneid das nicht in die Serie.
1: Hey, hallo, darf man euch fürs Radio was fragen?
2: Was?
1: Was macht ihr da drin?
0: Wir quatschen einfach.
2: Wir quatschen und müssen die letzten Sachen noch bauen für morgen.
1: Was ist denn das hier für ein Objekt?
2: Das ist eine Leberkastbude.
1: Da gibt's ja auch einen Leberkast, ich sehe ja gar nichts.
2: Ja, den gibt's ja heute noch nicht, den gibt's erst ab morgen.
1: Gehört das heute zum Bühnenbild dazu, dass man auch richtige organische Sachen anbietet? Sonst war das ja alles aus Pappmaché.
2: Kann man schon machen, ja. Aber... muss man kurz telefonieren.
1: Bis dann.

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1: Entschuldigung, darf ich Sie etwas fragen? Sorry, can I ask you one question?
2: Yeah.
1: What happened?
2: I don't know. It just fell. I don't know.
1: Did you touch the artwork before it fell down?
2: I don't recall touching the artwork. No.
1: What? Why did you came so near, so close?
2: Just to observe that it seemed like a sort of city landscape.
1: What is it made of?
2: Parquet flooring.
1: What kind of
2: reclaimed?
1: What kind of landscape could you see in the parquet floor?
2: Well, it's something I am familiar with domestic environments or institutional environments. Yeah. But in terms of it, it seemed like a sort of cityscape.
1: Okay. Let's hope the next time it's more fixed to the wall.
2: Yeah, let's hope so. Yeah, I'm very embarrassing.
1: Das ist die Klasse. Klasse? Klasse? Welche Klasse ist das? Ja. A0115. Wenn hier ein Werk, ein Stück eines Werks ist heruntergefallen, des Werks von Sandra Zech. Reine Konstruktion Nummer 1 bis 42. Nummer 3 ist auf Mallorca.
3: Der Anhalter durch die Galaxis. Weit draußen rauschten Einöden eines total der Mode gekommenen Ausläufers des Westens der Galaxis und unbeachtet eine kleine gelbe Sonne. Ist in einer Entfernung von 90 Metern ein absolut kleiner Planet, der dammende Bioformen so erstaunlich primitiv, dass sie digital noch immer wirklich tolle Erfindung halten. Dieser Planet hat, besser gesagt hatte, ein die meisten seiner Bewohner waren unglücklich. Zur Lösung dieses Problems wurden viele Vorschläge gemacht, aber die drehten sich meistens um das Hin- und gedruckter Papierscheinchen. Und das ist einfach drollig, weil im Ganzen ja nicht die gedruckten Papierscheinchen waren, die sich unglücklich fühlten. Und so blieb das Problem. Vielen Leuten ging es schlecht, meisten sogar miserabel, denen mit viele Überzeugung einen großen Fehler gemacht. Bäumen herunter. Schon die Holzweg gewesen. Die Ozeane hätte man nie dürfen. Eines Donnerstags dann, fast 2000, dem ein Mann stammgenagelt wurde, gesagt hatte, wie fantastisch ich das vorstelle, wenn die Leute zur Abwechslung mal nett zueinander wären, kam ein Mädchen ganz allein Café im Rickmansworth plötzlich auf der, was die ganze Zeit schiefgelaufen war, und sie wurde endlich wie die Welt gut und glücklich. Diesmal nicht funktionieren und niemand würde dafür an irgendwas genagelt werden. Nur brachte, ehe sie ans Telefon gehen und davon erzählen, eine furchtbar dumme Katastrophe herein und ihre Idee ging für immer verloren. Das hier ist nicht die Geschichte dieses Mädchens. ist die Geschichte dieser dummen und ein ist es die Geschichte eines Buch, Geschichte eines Reiters per Anhalter durch die Galaxis. Keine. Es wurde nie auf der Erde veröffentlicht und bis die schreckliche Katastrophe noch kein davon gehört. Äußerst bemerkenswertes Buch. Wahrscheinlich das bemerkenswerteste Buch, das Verlage je herausbrachten. Von falls kein es gehört hat. Und dieses Buch ist so ordentlich bemerkt, außerordentlich erfolgreich, populär, heimschätzlich, besser als die man bei Schwerelosigkeit machen kann und ist Streit von Kolofits drei philosophische Bomben erfolgreich, wo Gott sich irrte, von Gottes größten Fehlern und dieser Gott überhaupt. In vielen der Zivilisationen Rand der Galaxis hat der Reiseführer per die große Enzyklika ein Lagewerk für und Weisheiten inzwischen ist. Denn obwohl er viele hat, hält die Sätze zumindest wahnsinnig ungenau sind, ist er dem älteren, atmigeren Sicht überlegen. Ist er ein bisschen und zweitens schlag in großen Buchstaben die Worte Pan. Doch die Geschichte dieses furchtbar dummen Donnerstags, die Geschichte seiner außerordentlichen Folgen und die Geschichte darüber, wie unentwirrbar diese Folgen mit jenem atmenswerten Reiseführer verknüpft, beginnt. Sie beginnt aus. Es stand auf einer kleinen Anhöhe genau am Rand des Ortes. Und alleine da und überblickte das Land im Westen. Tut kein bemerkenswert. War ungefähr 30 Jahre alt, plump, viereckig, Ort und hatte vier, der es nach Größe und Proportion mehr oder weniger misslang, das Auge zu erfreuen. Das Haus in jeder fand, war und das auch nicht darin wohnt. Er wohnte schon seit nachdem er von London, weil die Stadt ihn hatte. Auch er war ungefähr 30 Jahre alt, groß, dunkelhaarig und nie ganz mit sich im Reinen. Daraus war die gefragt wurde, warum er so verdrossen gucke. Er arbeitete bei dem stets zu sagen interessant dazu echten. Und so war das auch. Die meisten seiner in der Werbung.

0: So, neben uns steht gleich der nächste Artist. Hallo, Sherlock Holmes, du wirst jetzt gleich auftreten bei uns.
1: Ja, auf jeden. Also wenn Leute zuhören, die auf den richtigen Rap-Shit stehen, den authentischen Hip-Hop, der leider so ein bisschen verloren gegangen ist über die letzten Jahre, dann hört jetzt zu, weil jetzt kommt echt gute Musik, die euch ein gutes Gefühl gibt und die euch glücklich macht.
0: Super. Wenn du gerade da bist, so, du hast so eine Geschichte, wie bist du auf deine Songs gekommen? Hat das was mit deinem Job zu tun? Ich habe gehört, das war ganz schrecklich.
1: Also meine Musik ist eigentlich im Endeffekt, weil ich Hip-Hop für eine Sache sehe, mit dem man sich selbst ausdrücken kann, finde ich, dass Hip-Hop authentisch sein soll. Und es geht in den ganzen Tracks um mein Leben. Also das sind meine letzten Jahre, meine Erfahrungen, meine guten Sachen, meine schlechten Sachen, das Up and Down vom Leben einfach. Und jeder, der das hört, der kann einfach so ein bisschen was für sich mitnehmen und vielleicht irgendwie entweder was Gutes rausziehen oder einfach ein gutes Gefühl davon bekommen.
0: Okay, super. Wir sind gespannt. Sherlock Holmes wird jetzt gleich im Akademieradio auftreten. Leute sitzen schon hier rum. Ja, man schaut gemütlich über die Wiese. Sehr gut. Martin packt jetzt sein Equipment zusammen. Der Teppich liegt auch schon auf der Bühne. Seit heute eine Festinstallation im Programm. Ja, was gibt es noch zu erzählen? Wenn ihr uns besuchen wollt, wir sitzen im Garten der Akademie der Bildenden Künste unter einem Baum. Da gibt es eine Bar, kühle Getränke. Das Publikum versammelt sich jetzt langsam auf der Wiese. Leute schauen noch durch die Gegend. Ein paar wissen, glaube ich, noch gar nicht, dass hier gleich Musik stattfinden wird. Aber sie werden es gleich erleben. Ihr hört das Akademieradio aus dem Garten der Kunstakademie München. Hier ein paar atmosphärische Impressionen.
2: Mit Tomate und das ist ohne Tomate.
0: So, Sherlock Holmes hat sich jetzt auf der Bühne aufgebaut. Seine Homies laufen durch die Gegend. Es steht auch jemand anderes neben ihm. Nachher wird bekannt gegeben, wer der Artist ist. Es sind sogar drei Leute. Ja, ein vierter überlegt noch, ob er auch noch auf die Bühne kommt. Es ist aber nicht sicher. Nein, er bleibt am Rand stehen. Es gibt eine Diskussion. Wir haben zwei Mikrofone. Das heißt, es können auf jeden Fall zwei der Artists gleichzeitig performen. Auf der Wiese sitzen immer mehr Menschen. Es kommen neue Leute dazu. So, jetzt wird sich nochmal an der Wasserflasche bedient. Ja, der Tag war lang, der Mann ist durstig. So, jetzt kommt eine Frau von hinten an, sie möchte etwas wissen. Hat es was mit der Bühne zu tun? Sie ruft freundlich etwas zu. Ah, es gibt eine Umarmung, man kennt sich von früher. So, der erste Sound läuft. Ah ja, da kommt es.
3: Okay, das ist sehr leise. Das wird lauter. Ich glaube, so ist laut genug, oder?
4: Ja, yeah, ja. Yeah. Mic check 1, 3.
5: Ja, ja. Hört ihr mich? Ja. Yeah. Kann mich gut verstehen. Vielleicht ein bisschen leiser. Ein bisschen leiser. Ja, yeah, ja. Yeah. Mic check. Ein bisschen so. Warte. Ja, ja. So. Ja, ja, ja.
0: Das ist der Soundcheck.
5: Ja, ja, ja. Okay. Excuse me while I light my spliff. Oh God, I got to take a lift from reality. I just can't drift. That's why I'm staying with this split. Okay, ist gut, Mann. Legen wir los.
6: Ja.
5: Wer Bock auf ein bisschen Live-Musik?

0: sagen, was nicht. Yeah. Also bitte, hey, schlag mit deinem Part 2, du suche dich zwischen den Zeilen nach dem Rat.
1: Ja.
2: Hey, bitte steig mit ein, er sucht im Cypher-Kreis eben nach einem weiteren Reim.
1: Ah. Auf jeden Fall will ich dabei sein, fallen. Also steigen wir mit Style in der Cypher ein, what? Im Radio, Parts und so, machen einfach so am Montagabend wieder Party in dem Barrio, yo. Ja,

0: Applaus? Nein, das glaub ich nicht. Jerry, ja, kick es raus und ich.
1: Yeah. Kick es raus und ich.
0: Yeah.
1: Und ich rauch mich.

0: Taktgefühl, also fuck up.
1: Jo, Kunstakademie, schön, was dass geht? Ihr da seid. Radio, hallo Andere. Radio. Sherlock Holmes, Jericho, heißt Raw Finesse, das war Freestyle.
0: Peace.
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0: Und ja, nur weil ich dich vermisse,
1: am Ende
0: ist es ja.
1: Wenn ich laufe,
0: ist es nicht wahr. Es geht immer weiter.
1: Dann ist am Ende ja auch wieder richtig irgendwie.
0: Aggression, die du jetzt
1: und ja, nein,
0: morgen vergessen. Und dann lachst du wieder so über. Was willst du eigentlich?

Also wir sind, glaube ich, so die liberalste Akademie in ganz Deutschland. Sie müssen nur mal die Arbeit anschauen von Kailas Liebfried im Treppenaufgang mit dem Titel Substance und dem Untertitel The Dark Side of the Moon, der direkt an die historische Substanz des Gebäudes rangeht, der Künstler. Und es gab eine ziemliche Aufregung darum, ob man das überhaupt machen kann. Und da stehe ich natürlich sozusagen auf der einen Seite als Bewahrer dieses Hauses, das für 65 Millionen Euro saniert wurde. Und ich habe natürlich all diese rohen Wände, die offenen Decken, also man konnte ja vom Keller bis in den Himmel sehen, alles noch präsent. Und dann meint man schon, muss das sein, diese künstlerische Arbeit, dass die gleich so zerstörerisch vorgeht. Aber auf der anderen Seite ist es unglaublich durchdacht. Der Künstler bewegt sich eigentlich oft in der dunklen Seite des Mondes und orientiert sich dort, und das ist ja eben eine kartografische Umsetzung, Maßstab 1 zu 10 Millionen von den Kratern des Mondes, die nicht sichtbar sind. Kontrolle haben wir eigentlich unheimlich wenig. Wir sind ja praktisch Tag und Nacht haben wir offen, und das gibt es eigentlich in der ganzen Bundesrepublik nicht. Also ich habe die Erfahrungen von Düsseldorf und von der HFG in Karlsruhe. In der HFG in Karlsruhe, weiß ich, weil mein Sohn dort gerade studiert, der hat auch Tag und Nacht zu tun, weil er mehr in diesem Audio-Musikbereich dort arbeitet. Und der kann das Gebäude betreten, aber halt natürlich mit der Chipkarte. Aber bei uns ist es eben halt doch mehr oder weniger durchgehend geöffnet. Und wir sind auch in einem Wohngebiet, muss man sich vorstellen, das dann halt leider Beschwerden kommen von den Nachbarn, und im Augenblick wird uns auch eine Klage eben angedroht, die dann eben halt an mich persönlich geht.

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0: Bayern 2 der Zündfunk hier um 20 nach 7. In etwa 4,5 Stunden tritt in Kraft, wogegen vor 2 Wochen zehntausende Menschen auf die Straße gegangen sind, in Bamberg, in Regensburg und auch in München, das neue Polizeiaufgabengesetz, kurz PAG. Die bayerische Staatsregierung versucht ja seitdem, das Gesetz schön zu kommunizieren, aber das klappt nicht bei jedem. Allein heute gab es nochmal 2 Aktionen gegen das PAG, beide vor dem bayerischen Innenministerium. Und an beiden nimmt auch der Aktivist Florian teil. Ralf Wirschinger hat ihn heute am großen Kleindemo-Tag begleitet.
1: Es ist kurz vor 8 in der Früh und ich stehe jetzt vor der Kunstakademie. Der Himmel ist bedeckt, also sieht ein bisschen nach Regen aus. Und da treffe ich jetzt gleich Flo, der eine Aktion für heute geplant hat. Du musst der Flo sein, oder?
2: Genau. Hey, guten Morgen.
1: Guten Morgen. Was habt ihr denn heute vor?
2: Heute führen wir hoffentlich einen aufklärenden Diskurs mit dem Bayerischen Staatsministerium für Inneres. Wie Markus Söder ja bereits angekündigt hat, soll eine große Informationsoffensive stattfinden. Und ja, wir werden jetzt zum Odeonsplatz gehen, wollen da in einem Open Orbit in einen hoffentlich sachlichen, offenen Diskurs gehen.
1: Jetzt stehen wir hier vom Bayerischen Staatsministerium des Inneren. Die haben aber schon versucht, mit den Leuten zu kommunizieren.
2: Im weitesten Sinne ja. Es gab die mediale Informationsoffensive. Es gibt einen Twitter-Account, es gibt einen Facebook-Account, neues PAG Bayern. Und es gibt eben die offizielle Website, die dazu eingerichtet wurde.
3: Wollen wir uns mal rüber bewegen?
2: Ja, ein bisschen präsenter sein.
4: Ja, wir stellen uns jetzt einfach einen Kreis, müssen uns ja nicht hinsetzen, diesmal mit dem ekligen Wetter, aber dann ist es auch ein schönes Bild. So,
1: ja. Du hast jetzt gerade einen großen Zettel rausgezogen, was steht denn da drauf?
2: Ah, das ist unser vorläufiger Fragenkatalog, den wir eigentlich gerne noch kommunizieren würden. Da steht sowas drauf, wie haben Sie das Vertrauen in die Bevölkerung verloren? Hat der Staat weiter ein Indoktrinierungsverbot?
1: Und mit den Fragen wollt ihr euch ans Innenministerium jetzt wenden? An jemanden, der rauskommt, oder wie macht ihr das?
2: Im Idealfall ja. Im Idealfall können wir es jetzt direkt mit einer kompetenten Kraft des Innenministeriums kommunizieren. Und im Idealfall finden wir auch Antworten dann auf unsere Fragen.
5: Was ist eine drohende Gefahr?
6: Mein Bedenken ist eigentlich, dass, was dieses Gesetz mit unserer Gesellschaft machen könnte. Wie fühlt sich eine Gesellschaft, die theoretisch überwacht werden kann?
7: Diese drohende Gefahr ist ein total diffus gehaltener Begriff und man weiß halt nicht so wirklich genau, was die Befugnisse, die da herausgehen, sind. Und in einem immer sicher werdenden Land wie Bayern ist die Frage, zu was das gut sein soll.
1: Also ihr steht da jetzt gute 2 Stunden hier und habt vorhin auch beim Innenministerium angefragt, ob denn jemand mit euch in Dialog treten möchte, aber da kam bis jetzt nichts. Wie geht's denn jetzt weiter?
8: Keine Absage ist auch kein klares Nein. Also es ist immer noch eine Zustimmung, eine Bereitschaft, mit uns zu sprechen.
1: Ich bin jetzt im Innenministerium und treffe mich mit dem Pressesprecher Oliver Platzer. Herr Platzer, zum neuen Polizeiaufgabengesetz, da gibt es eine Informationsoffensive. Auf Facebook gibt es das, aber es sollen auch Polizisten in die Klassen kommen. Jetzt war es so, dass einige Leute vorm Ministerium gestanden sind, die kommunizieren wollten. Mit denen haben sie aber nicht gesprochen.
9: Ja, es ist eine etwas seltsame Art, sich vor ein Ministerium zu stellen, niemandem Bescheid zu geben, im Internet eine Falschmeldung rauszugeben, dass der Ministerpräsident um 13 Uhr erscheint. Ich meine, wenn man das als Kommunikation bezeichnet, wir haben uns jetzt zunächst mal nicht angesprochen gefühlt, aber bei mir in der Pressestelle hat sich auch niemand gemeldet. Wir haben eine eigene Social-Media-Gruppe eingerichtet. Wir haben auch Bürgeranfragen, die wir entsprechend beantworten, über Bürgertelefon oder ähnliche Möglichkeiten, die es gibt. Insofern, also es gibt ein ausreichendes Angebot an Gesprächsmöglichkeiten.
1: Flo wird jetzt noch eine Weile im Open Orbit vom Innenministerium bleiben und hofft darauf, dass sich Leute finden, die mit ihm sprechen. Dann geht es zurück in die Kunstakademie, um sich nochmal aufzuwärmen, denn am Abend steht die nächste Aktion bevor.
10: Herzlich willkommen zur heutigen Kundgebung. Schön, dass ihr alle da seid.
11: Könnt ihr euch noch an den 10. Mai erinnern? Da waren wir hier.
1: Flo, was ist jetzt hier los?
2: Wir sind jetzt hier direkt vor dem Bayerischen Innenministerium, wo von dem NOPAK-Bündnis nochmal dazu aufgerufen wurde, Ausgaben des Grundgesetzes niederzulegen, um die CSU und federführend Joachim Herrmann an die demokratischen Grundsätze zu erinnern, da das Polizeiaufgabengesetz in großen Teilen diese Grundrechte auch beschneiden kann.
1: Wenn jetzt morgen das neue Polizeiaufgabengesetz in Kraft tritt, wie geht es denn dann für euch weiter?
2: Für uns geht es weiter mit der Polizeiklasse, mit einem realpolitischen Diskurs, mit einem gesellschaftlichen Diskurs. Und genau, wir versuchen einfach einen größeren Austausch zu schaffen, mehr Input zu bekommen, auch von anderen Seiten. Und wir werden auf jeden Fall darüber hinaus bestehen.
12: Zündfunk.

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wenn wir diesen Mann, der uns da hinten zu Gast hat, ehren wollen, dann können wir hier einfach dieses Experiment nicht fortsetzen, weil das würde sich über die Zeit ausdehnen. Tut mir zwar leid, aber was soll ich machen? Bis ich den geschnitten habe, ist schon die Geduld vorbei.

Diese Punktekarte, die ihr beherrscht, die einem Tier das Herz reißt, die es rettet. Macht das doch nochmal bitte.

0: Aber dafür habe ich jetzt einen halben Tag eine Schürze angehabt und mich zum Narren gemacht. Aber das ist etwas, was ich euch anbiete, einfach weil ihr gerade jetzt da seid und die Jungs so gut spielen.
1: Das Aalsouvlaki wurde mittendrin unterbrochen. Der Koch glaubt, er hat nicht genügend Zeit, es noch vorzubereiten, bevor das Ende der Zeit abgelaufen ist. Er geht jetzt über in einen leichten, ansteigenden Gesang.

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0: Aber um dieser Verschwendung einen Riegel vorzuschieben, werde ich morgen unbedingt nochmal nachlesen, wie man das wirklich macht und mir ein geneigtes Messer wirklich zuschleifen, bis man das mit dem Messer genauso schneiden kann, wie es sich gehört. Und der Rückenknochen, dass die Wirbelsäule bricht.
1: Das ist richtig geil. Das ist richtig geil. Das ist richtig geil.
2: Der Papa hat gesagt, ich kann mir zu Weihnachten wünschen, was ich will. Nur ob ich's bekomme, ist eine andere Frage, hat er gesagt.
3: Auf die Bühne, macht mal Lärm für Hayes Ruffiness. Brother.
4: Hey Mann, danke, dass ich da sein darf. Danke, dass wir hier sein können. Hallo. Hallo Radio.
3: Woo.
4: Hallo München.
3: Yeah.
4: Der Track kann starten, produziert von Rudi Monter. Geht um das, was hier ist, so, was man wirklich will, so die Leidenschaft, Mann.
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4: Masterpiece.
5: Like, this could be my masterpiece. You know, you have to let go of these ideals.

0: Weg. Ja, ja, Mann. Deswegen der Struggle für all das. Aber wenn man das gefunden hat, was man Jericho wirklich will, ist alles andere leichter, Mann.
1: Check es. Hey, Sruffiness!
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3: Hallo Sebastian, du bist hier Erstsemester an der Akademie der Bildenden Künste in München. Kannst du sagen, welche Klasse du studierst?
4: Ja, ich habe jetzt bei Kogler angefangen.
3: Wieso hast du dich für die Klasse Kogler entschieden?
4: Also es war so, ich habe so einen Typ kennengelernt bei einer Party und der meinte, dass er bei Kogler studiert und ich hatte den davor noch gar nicht so auf dem Schirm richtig und habe da mal recherchiert und habe auch die Klasse kennengelernt bei einem Klassentreffen, einem Klassengespräch. Also ich studiere noch Kunst und Multimedia und das war dieses Digitale kommt bei ihm wirklich gut zum Zug. Design, Coding und Algorithmen irgendwie in die Kunst reinbringt. Da habe ich so gemerkt, dass das beim Kogler ganz gut klappt. Plus bei seinen Klassentreffen habe ich gemerkt, der Typ weiß einfach ends viel und man lernt einfach sau. Also ich habe in einer Klassenbesprechung, wie das heißt, mehr irgendwie dann wirklich gelernt, als ich da in der LMU über ein Semester gelernt hatte, im Künstlerischen gesehen jetzt. Ja, das war schon crazy. Und nachher dachte ich halt so, hey, ja, der Ludwig, er ist eh ein geiler Typ und ich komme jetzt da zu ihm, also ich gucke mal seine Klasse an und ich bewerbe mich dort. Und es kam dann so raus, dass er hat danach kam auch zu Kunst und Multimedia in der LMU und es hat dann alles gut geklappt und war ein schöner Austausch. Und ich bin sehr froh, jetzt hier zu sein in der Klasse. Ich hatte mir noch Ölen angeguckt, was auch funktioniert hätte, aber ich... Die dachte, Kogler passt in dem Stadium jetzt besser zu mir.
3: Vielen Dank und viel Spaß bei 5 Jahren Kunststudium.
4: Danke, ja, wird mich freuen. Also wird mir Spaß machen, meine ich.

0: Guten Tag. Ich suche die
1: Hier sind Sie jedenfalls verkehrt.
2: Und voran damals natürlich die kleine Kasseler Kunstakademie mit Arnold Bode und seiner revolutionären Tat der Gründung der Documenta. Deutschland wurde zur Brutstätte der Moderne und Künstler wie Josef Albers nach New York emigriert, aus der Münchner Akademie kommend, dort Gründer der New York, Lehrer und Gründer der New York School, feierte eine unvergleichliche Rückkehr in die Heimat durch seine Schüler Rauschenberg, Lichtenstein, Warhol und andere. Um das Beispiel der Münchner Akademie hier kurz zu beenden: der Kalte Krieg der Staatskanzlei gegen die Akademie und ihre Regierung, Negierung von politischer Seite als Folge der unverstandenen, vielleicht auch unverstehbaren Auswirkungen der Studentenunruhen ist befriedigt. Und die Akademie hat seit etlichen Jahren endlich wieder Anschluss an Düsseldorf und Berlin erhalten. Und ich getraue mir durchaus, meine Damen und Herren, den Werdegang Münchens mit dem Werdegang oder den Werdegang der Hochschule für Bildende Kunst Burg Giebichenstein mit dem Werdegang der Akademie der Bildenden Künste München in den letzten 10, 15 Jahren zu vergleichen. Die beide, die Wandlung, eine Wandlung vollzogen haben. Die Künstler, die an einer Akademie lehren und ein Rektor der Akademie, sind das Kapital. Aber es ist ein Irrtum zu glauben, dass eine Akademie deswegen schon stark ist, weil sie gute Künstler beruft und einen guten Rektor hat. Es wird noch etwas anderes gefordert, was über den Egoismus, der verständlich ist, und die Karriereabsichten des Einzelnen, was ebenfalls verständlich ist, hinausgeht. Akademie ist auch Mannschaftsspiel. Ein gewisser Common Sense ist gefragt. Es kann nicht an sein, dass ein erfolgreicher Künstler, der Professor ist, nicht einen Teil seines Ruhms an die Akademie weiterleitet. Der Grund, Professor an einer Akademie zu sein als erfolgreicher Künstler, kann nicht in der Tatsache des Bankkontos bestehen, sondern es ist der Beitrag im Mehrwert des geistigen Klimas einer Akademie, was ihn überhaupt dazu berechtigt, den Titel zu tragen. Ich bin dafür, dass man alle Professoren an Kunsthochschulen, die nicht bereit sind, diesen Beitrag zu leisten und die Akademie nur als Plattform benutzen, als Selbstbedienungsladen, an deren Kasse man nicht bezahlen muss. Zitat eines Kollegen vor einigen Jahren in der Zeit. Dass man alle diese Kollegen fristlos entlässt. Wer erfolgreich ist, den versorgt der Markt. Aber Akademien brauchen nicht nur Ego-Trips, sondern Künstler, die beitragen dazu, zum Verständnis, warum es in der Zukunft Akademien noch geben soll. Mit Sicherheit nicht als Versorgungsstätte für zynische Künstler. Seit 50 Jahren, meine Damen und Herren, wird die Moderne von den Akademien hervorgebracht. Nahezu alles, was in den Museen, in den großen Museen der Welt heute hängt. Seit 50 Jahren, meine Damen und Herren, ist der alte Begriff des Akademismus auf den Kopf gestellt. Die revolutionären Ideen werden in den Akademien geboren. Diese Leistung haben die Akademien alter Prägung hervorgebracht. Die Klassenstruktur, das Meisterschülerprinzip, der Künstlerprofessor, in der Regel der Künstler, Rektor und das freie, ungehinderte Studium der Kunst. Und genau das, meine Damen und Herren, ist heute vor allen Dingen in der Gründung des Vereinigten Europa in Misskredit geraten. Viele Anstrengungen werden unternommen, um die Akademie zu reglementieren, zu nivellieren und auf europäischem Niveau aneinander anzugleichen. Mein Wunsch für die Akademieburg Giebichenstein und den neuen Rektor Ulrich Klieber: freie Entfaltung, keine Verschulung. In diesem Fall ist die Tradition die beste Losung. Oder um es mit Schopenhauer zu sagen, wer ständig das Neue will, hat wahrscheinlich das Alte noch nicht verstanden. Und genau in dieser Struktur entsteht das Allerneueste. Herr Minister, lassen Sie die Künstler vogelfrei. Die Akademien sind große Käfige ohne Gitter für die Zugvögel, die die Künstler sind. Und der Rektor ist der, der mit blau-schwarz schimmerndem Gefieder lautlos über das nächtliche Meer, über die nächtlichen Meere zieht, am Tage Gesetze schaffend, um sie Nacht in seiner vorwärts drängenden Fantasie wiederzubrechen. Eine Akademie ist auch ein Ort der Stille und es ist ein Ort des Gedächtnisses. Denn nichts, meine Damen und Herren, in der Kunst und in der Kultur kann ohne Gedächtnis sein. Die revolutionäre Frühmoderne wollte das Gedächtnis abschaffen. Aber schon Cézanne sehnte sich nach der Stabilität der Museen. Und wir, die wir zwar nicht mehr das Pathos der Frühmoderne bedienen können und in der Zeit nach der Postmoderne, in der dritten Moderne uns neu formiert haben, wissen, dass das Bewusstsein und der Respekt vor der Leistung, der kulturellen Leistung, der Kunst und Kultur, der Geschichte ebenso dazugehört wie der Drang zur Innovation, zur Erfindung des Neuen, zum Aufbruch, auch zum Zerstören, auch zum Aufbruch in die Weiten unentdeckter neuer künstlerischer Felder. Die Traditionsfeindlichkeit ist heute selbst eine müde Tradition. Und hier knüpfe ich an die Tradition des Hauses und der Akademie Burg Giebichenstein, die reich genug ist, um über alle ideologischen Verfremdungen hinweg der letzten 50 Jahre heute noch genutzt zu werden, reflektiert zu werden, die Beispiele von jungen Künstlern, die aus der Erfahrung der Doktrin der ehemaligen DDR sich frei geflogen haben in alle Welt, sind heute schon legendär. Nutzen Sie Ihr Erbe, so schwer heute auch zum Teil das Umgehen damit verstanden wird. Also, meine Damen und Herren, tritt ein Rektor, ein Neugewählter, heute dennoch ein Erbe an. Ja, man kann sagen, ich möchte sagen, er gerät auf Abwägen in die Zukunft. Eine Akademie ist heute keine introvertierte Insel der Seligen, der Sensiblen, der introvertiert, der Zurückgezogenen, des elfenbeinernen Turmes. Es bedarf der Künstler, die ihre eigene Sprache sprechen, die Sprache der Kunst. Benutzen Sie nie die Sprache der Politiker, sondern drängen Sie darauf, dass es mehr denn je Politiker gibt, die der Kunst und Kultur sich gewachsen zeigen und die ihre Sprache verstehen. Aber ebenso bedarf es der Künstler, die sich der Politik gewachsen zeigen. Akademien, die heute nicht politisch ernst genommen werden, werden untergehen. Aber der Beweis darf nicht angetreten werden durch Kontrolle, sondern durch Vertrauen in die Nutzung des Freiraums für die Entstehung von Kunst und die Effektivität unseres Tuns. Überlassen Sie bitte der Geschichte. Die weiß es besser. Und der Nachwelt, die weiß es besser.

0: Ja, also vor mir habe ich drei Arbeiten aufgehangen und ich nenne sie Gifts, also als Geschenke in englischen Form. Was mich inspiriert hat, ist ein Text von Mary Oliver, der lautet: Someone I loved once gave me a box full of darkness. It took me years to understand that this too was a gift. Und basierend darauf sind die Arbeiten entstanden. Und man sieht mit roten Satinbändern, die als Geschenkbänder oft hergenommen werden, drei Arbeiten, die Geschenke repräsentieren, in unterschiedlicher Form, von der Geometrie auch. Und sie sind verworren, wie ein Geschenk, das eben jahrelang braucht, um es als solches auch zu erkennen, das Ganze zu öffnen und sich zu offenbaren. Also es ist der Weg ja auch bekanntlich als Ziel, was da zu sehen ist dann.
1: Also die roten Bänder sind ja ganz klar, eine rote Geschenkbänder. Wieso hast du schwarz als Hintergrund gewählt?
0: Basierend eben auf dem Text halt auch einfach Gedanke als schwarze Box zu erkennen, also etwas, was undurchsichtig ist auf den ersten Blick. Noch dazu ist es halt einfach, also es ist eben schwarzes Holz, also ein beschichtetes Holz, was ich sehr, sehr liebe, was mich schon seit Jahren begleitet, mitunter auch hier im Salon. Und so eine Wertigkeit eben es bekommen hat.

0: Und ja, wie
1: Hallo?
0: gesagt, auf jeden Fall bin ich halt dann in so, ich denke mal, in einer Dreiviertelstunde spätestens da.
1: Hey. Sag ein paar.
0: In diesem Sinne, bis gleich.
1: Malaca, Perimenos. Okay? Bis gleich, mein
0: Agapimus.
1: Victor. Ciao, ciao,
0: Agapimus.
1: man. Agapimus, Agapo, Helare, Helare, Filemo. Bis gleich, mein Victor. Ciao. So geil.
0: Bis gleich, ciao.
2: Ich weiß nicht, ob es dazu ausreicht, die Lösung der natürlichen Realität zu erhalten. Ob man sich überhaupt erhalten kann. Ohne zu wissen, dass man es auf dem Wasser hängt.

0: du sagst, du betreibst Selbstfindung. Hast du schon einen Weg gefunden? Du bist jetzt seit 7 Jahren hier.
1: Echt? Sind es schon 7 Jahre? Wie schnell die Zeit vergeht. Wer hätte das gedacht? Ich denke schon, dass ich mich langsam selbst finde und meinen Weg in die Unabhängigkeit oder Autonomie durchaus bewältigen werde.
0: Also es klingt auf jeden Fall so, als hättest du eine Riesensarbeit hier geplant für die Jahresausstellung. Was wirst du denn uns denn zeigen?
1: Also ich hatte einiges vor, jedoch ist mir gestern etwas Unberechenbares passiert.
0: Ein Malheur?
1: Auf jeden Fall. Ein Drama.
0: Nimm dir Zeit. Erzähl, was passiert ist.
1: Ich habe mich während meines Studiums in verschiedenen Medien und Bereiche, ich habe ein Interesse entwickelt, mich da auszubreiten und auszudrücken. Und wollte eine Malereiarbeit aufhängen und noch ein Video rendern.
0: Aber dann ist dir was dazwischen gekommen.

0: warum not?
1: Ja, Mann.
2: Ja, genau. Lungenstress und hatte gar keine Zeit für so einen kleinen, süßen Jack Russell. Aber es gab ein paar Begegnungen, die ich zurückverfolgen konnte, die mir nicht genau schildern konnten, was dann passiert ist.
3: Also warte mal, du kommst runter und der Hund ist weg, oder wie?
2: Genau. Ja. Der Hund ist auf einmal verschwunden. Ich habe den überall gesucht. Ich habe jeden gefragt. Und dann waren da war ein Pärchen, die saßen auf der Treppe und hatten einen Drink zu sich genommen. Die haben beobachtet, wie jemand ungefähr, die Beschreibung war sehr grob, circa 1,80 groß, ein weißes Hemd und männlich. Im Alter konnten sie nicht irgendwie herauserkennen, aber auch die Stimmung, die fanden ihn unheimlich. Deswegen dachten sie, es wäre sein Hund. Und haben das einfach zugelassen, dass der Hund mit ihm mitgegangen ist. Anscheinend ist der Hund mit ihm mitgegangen, weil der, kann man Täter in dem Fall sagen?
3: Also es stellt sich noch raus, wer hier der Täter ist.
2: Ja, genau. Auf jeden Fall wurde er entführt und gelockt und dann eine halbe Stunde später ins Tierheim gebracht. Ich war dann bei der Polizei und konnte es nicht glauben, dass jemand so schnell und so viel Zeit hat, einen Hund zu entführen und ihn dann ins Tierheim nach Riem zu fahren.
3: Aber es ist auch ein wahnsinniger Moment. Du kommst so runter und der Hund ist weg. Was hast du da gefühlt?
2: Wut. Definitiv. Ich war richtig wütend und habe sehr laut nach seinem Namen geschrien. Der Hund heißt Frodo.
3: Also letztendlich hast du ihn wiedergewonnen. Aber deine Arbeit ist jetzt verloren hier, ne?
2: Ja, unter anderem habe ich zwar noch für die Freiflächen eine Arbeit draußen im Garten, jedoch wurde ich wieder deplatziert, da eine Lichtinstallation der Meinung war, dass das zu eng sei. Und ich musste dann wieder wandern mit meiner Arbeit. So wie ich es... Das nicht geklappt, so wie ich es mir vorstellte.
3: Das klingt so ein bisschen wie im Pflanzenreich. Die Arbeiten wuchern und versuchen sich gegenseitig zu überwuchern.
2: Ja, sie wachsen und sie entwickeln sich weiter. Ich hatte auch eine Zeit lang mich sehr für den Prozess, also die Prozessentwicklung einer Arbeit interessiert, anstatt des Endproduktes. Denn zur Jahresausstellung gibt es gewisse Deadlines, generell bei Ausstellungen. Du hast eine gewisse Deadline und bis dahin muss die Arbeit fertig stehen. Und ich war der Meinung, dass ich während meines Studiums noch keine fertige Arbeit entwickeln kann und dass für mich jede Arbeit, die ich mache, immer noch nicht fertig ist. Und habe mich mit dem Begriff des Prozesses auseinandergesetzt und ja, so sehen auch dementsprechend die Arbeiten im Garten aus.
3: Also wo genau sind die denn im Garten?
2: Ja, also... Der Garten, also es fällt mir schwer, das zu beschreiben, aber es sind ältere Möbel, die auf Rädern gesetzt wurden. Die gehen teilweise unter, da sie noch so einen dunklen Eichton haben, verschmelzen sie so im Hintergrund, aber oben auf einem kleinen Hügel stehen sie noch herum und warten auf ihre Komposition.
3: Also dann, liebe Besucher der Akademie, komponiert euch daneben, setzt euch daneben, obendrauf, geht es?
2: Ja, es gibt, es wird noch eine Matratze dahin transportiert und es gibt einen Couch auf Rädern, mit der man fahren kann, einen Tisch, auf dem man arbeiten kann und einen Schrank, in dem man seine Kleider aufhängen kann.
3: Na, das passt auf jeden Fall, ne? Zur Unfertigkeit. Der Tisch ist immer in Bewegung, wenn man ihn wohin stellt und benutzt, er rollt immer davon.

0: Es ist zu dunkel hier. Ich werde eine Kerze holen.
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0: blockiert sonst die Tür später.
1: What's here we go? You can't go this way, so go inside and hide. Okay. You'll be safe here. Is there anything? Oh, there's nothing in here. No, I guess not. There's nothing in here. Now go in. Oh, I see a thingy. I see a thingy. Okay. What is that? What are you? It's a person. It's a person. And what are you? What is that? Hey, refrigerator. Push against the wall. Oh, why did that light scare me? It's beautiful, but like, not what I expected. Okay, let's see what we got. Yeah, there you go.
2: What is that?
1: What is that? Maybe I can grab this box here.
2: Let's see.
1: Open it.
2: Is there something in here?
1: Chickens? I would not have thought of that.
2: Okay.
1: Pick them up?
2: Uh-huh.
1: So I suck the little chickadees up.
2: Okay.
1: That is absolutely terrible.
2: Hmm. A little bit more.
1: This is not what I expected, but yeah.
2: I think that's good.
1: Let's try that again. Okay. All right, I see one right up there. I should take this off. Let's see what we got. What is that? What is that? Seriously?
2: Jeez.
1: Mice?
2: Ugh, that is disgusting.
1: Why are there so many dead animals?
2: Ugh, I'm gonna throw up.
1: Is this like some...
2: Alright, I don't know. Maybe it's the fridge.
1: I know you have something to do with this fridge.
2: Good. What is that? No.
1: Alright, this is gonna take some figuring out. So, let's hurry up. Hey, what are you doing? No. Try it.
2: Okay.
1: Got another piece. I dare you. Try it.
2: Pull off another piece.
1: Alright.
2: Let's see.
1: I don't like that. What is that?
2: Oh, whatever that was. Just going to leave it off here.
3: Ja, Benny, cool, dass du gespielt hast. Das war hier Sherlock Holmes, ne? Für die Homies. Warte mal.
4: Nee, Sherlock Holmes. Sirlock Holmes. Wenn ihr es im Internet suchen wollt, Sirlock Holmes. Sirlock Holmes. Viel Spaß beim Anhören.
3: Vielen Dank für die Korrektur hier im Akademieradio. Ihr könnt uns auch live hören, www.akademieradio.de, live im Radio meinen wir damit. Das ist ein Online-Radio der Kunstakademie, gibt es seit einem Jahr und wir veranstalten hier auch die Bühne, organisieren die Lesungen und die Events. Morgen wird Hansis Room hier sein, wird den ganzen Nachmittag mit seinen Jungs Sound machen, 5 Live-Acts wird es geben, schaut vorbei, Hansis Room wird morgen hier sein. Genau. Jetzt schön, dass du da bist, Benny, nochmal, ne? Genug der Plattitüden. Warst du schon mal in der Kunstakademie, jemals in deinem Leben zuvor?
4: Ehrlich gesagt, nein.
3: Hast du dir ein paar von den Bildern angeschaut?
4: Also gerade beim Durchgehen so kurz, ja, aber noch nicht wirklich.
3: Ist irgendein Kunstwerk hängen geblieben, sowas, was du gesehen hast?
4: Dieser ganze enge Raum da, die Tür war mega schmal, so, da ist so Platzangst, ja, genau das.
3: Was, eine Tür mit Platzangst?
5: Wir können auch einen kleinen Freestyle reinhauen. Oder?
3: Ja. Nein? Okay, wir kriegen riesige Ärger, weil der Polizeipräsident sonst über die Mauer klettert und euch alle mit seinem Schlagstock verprügelt. Ja, warte
4: mal. Und nochmal einen fetten Applaus für meine Homies Jericho und Hayes Ruffiness. Dankeschön. Ihr wart ein geiles Publikum.
3: Ja, wenn ihr den Act geil fandet, dann könnt ihr jetzt auch gleich was spenden. Wir gehen mit einem Hut rum für sein Spritgeld, weil sonst kann der Junge seinen Benzintank nicht wieder vollladen. Danke, Sirlock Holmes, das ist Akademieradio. Morgen Nachmittag ab 14 Uhr wieder Programm.
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0: Hallo, wir möchten gerne eine Pizza Hawaii, eine Pizza Margherita, eine Pizza Regina, drei Weizen und eine extra Portion. Ja, eine extra Portion. 2 Gramm.
1: Du bist manchmal drauf, ey.

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0: Keine Anrufe. Keine Termine. Keine Kompromisse. Kein anderes Bier.
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0: warum nicht?
1: Ja, Mann.
0: Ja, genau.
2: Name?
3: Ursula.
2: Die Zeugenbefragung ist reine Routine. Sie müssen also nicht beunruhigt sein.
3: Ach was. Gefällt Ihnen der Name?
2: Wie noch?
3: Wie lautet denn Ihr Vorname? Ist das Ihre Dienstwaffe? Großkaliber, schätze ich. Schon mal einen Menschen damit...
2: Ich weiß gerade nicht, was das soll, Frau.
3: Ursula. Polizist muss ein harter Job sein, bei dem man einen Menschen braucht, der einen tröstet, in die Arme nimmt und an dem man sich festhalten kann.

Okay, darf ich euch jetzt bitte alle, die nicht abbauen, kurz einfach bitten, in den Gang zu gehen? Und ja, also. Okay, erst kurz ein Applaus und das zweite ist, in der Mitte ist die.

0: Band Spendenkasse beim Patrick Franzolini.
1: So, das Al-Souvlaki ist jetzt gekocht. Nun, die Stimmung hat auch gekocht. Die Polizeiklasse hat sich während des Auftritts entschlossen, den Kolossal, den zwei... der Polizeiklasse im Kolossal an diesem Sonntagabend. Ihr hört das Akademieradio. Gerade eben haben wir die Live-Kochshow von Milzbrand gehört. Milzbrand haben ein Aal-Souvlaki gekocht. Sie haben es hier im Kolossal zubereitet. Aal, dazu Suppengrün natürlich. Man muss eine gute Basis für die Soße schaffen. Das Aal-Souvlaki wurde von mehreren Menschen am Ende gestaltet. Die Band Milzbrand hat gespielt. Die Band, die gleichzeitig Theatergruppe ist, vereint aus dem Nietzsche-Keiler in der Agnesstraße, da haben sie uns besucht heute im Kolossal der Akademie der Bildenden Künste. Die Performance und vielleicht auch noch ein weiteres Konzert von Embryo wird verlegt in den Gang. Denn die Polizeiklasse verlässt heute Abend den Kolossal, um den zwei anderen künstlerischen Darbietungen, die grafischer Art sind, den Raum zu überlassen. Das Akademieradio sendet jetzt weiter. Es wird eine kurze Unterbrechung in ein paar Minuten geben. Was ist passiert? Das Al-Souvlaki war nicht mit den grafischen Kunstwerken vereinbar. Es ist von der Anordnung der Kunstwerke nicht möglich gewesen, beide Kunstwerke entsprechend wahrzunehmen und damit zu arbeiten. Jetzt zieht die Polizeiklasse um. Wohin wissen sie noch nicht. Aber es ist klar, dass heute Nacht erstmal in den Gang umgezogen wird. Denn wenn man schon auf dem Weg ist, ist man noch nicht stehen geblieben. Nun gut, genug der Halbwahrheiten. Heute Abend im Akademieradio, schön, dass ihr zuhört. Übrigens ist Akademieradio eine komplett ehrenamtliche Arbeit von Studenten der Akademie der Bildenden Künste und freien Studenten. Aber es könnten auch sein, dass andere freie Leute mitmachen. Es ist ein offenes Projekt, genauso wie die Polizeiklasse. Wir versuchen für Freiheit und Mitbestimmung in einer fortschreitenden Demokratisierung in der Bundesrepublik Deutschland teilzusehen. Wieso? Die Demokratisierung ist doch wohl nicht abgeschlossen. Das ist doch so ein fließender Prozess.
2: Hör auf zu politisieren.
1: Ja, da hast du recht. Die Polizeiklasse zieht jetzt um in den Gang. Da war es ja schon wieder. Das Al-Souvlaki steht hier immer noch da. Ja, also der Koch hat sich mittlerweile zur Seite gesetzt und sich ein Bier genommen. Ja. Er hat auch die ganze Zeit gesungen. So, er sitzt auf einem leeren Club Mate Bierkasten. Er ist jetzt ziemlich zufrieden. Er trinkt ein gutes Erlkönig Hell. Das ist ein Bier aus dem bayerischen Umland. Ja, die Gäste und Musiker fragen ihn jetzt, stehen vor ihm. Er genießt es, den Moment, fühlt sich sichtlich entspannt. Die Band, total verschwitzt dahinter. Die kummeln sich in den Haaren rum, man ist verwirrt, man überlegt, was man als erstes einpackt. Aber auch hier sichtliche Erleichterung. Etwas suchend, ich glaube, der Mann sucht ein Wasser. Haben wir noch ein Wasser? Im Kühlschrank? So, das werden wir später finden. Schön, dass ihr zuhört heute Abend im Akademieradio. Wir werden jetzt rübergehen in den Gang und in ein paar Minuten wieder da sind. Es lohnt sich einzuschalten.
2: Wir gehen offline.
1: Ach, wir gehen offline. Ja gut, dann sind wir heute Nacht nicht mehr da. Wenn ihr uns noch besuchen wollt, dann könnt ihr das morgen machen. Ab 14 Uhr sind wir im Garten der Akademie der Bildenden Künste für euch da. Ihr könnt vorbeikommen, mit uns über Kunst reden.
3: Aber nur bei Sonnenschein.
1: Aber nur bei Sonnenschein. Ansonsten könnt ihr uns trotzdem hören. Und vielleicht gibt es ein Live-Programm in einer sich wandelnden und sich auf jeden Fall fortschreitenden Demokratisierung in der Bundesrepublik Deutschland. Schön, dass ihr zugehört habt.
2: Halt's mal.
1: Das war das Akademie. Danke, Jason. Eine schöne Nacht euch und viel Vergnügen. Alles, was ihr jetzt hören werdet, sind Kunstwerke auditiver Art aus der Akademie der Bildenden Künste von Studierenden, ehemaligen und Professoren und Gästen, wenn sie denn in der Akademie waren und bis da aufgenommen haben. Also ein kleines Abbild in des kleinen Kosmos. Mir fällt nichts mehr ein, ja, so machen wir Schluss.
2: Okay.

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1: Nicht Unharmonie. Ohne eindeutige Zuordnung. Rhythmus.

0: Weiß nicht, was das ist. Du bist in der natürlichen Realität zu erhalten. Du kannst dich überhaupt erhalten können. Ohne.
1: Down into the water.
0: Ohne zu wissen, was mir vor dem Wasser liegt.

0: Right.
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0: Kinder?
1: Ja, wir sind zweigeteilt. Vor Kumpel, ja, von Kumpel, anstatt halt der Kumpel, habt ihr ganz einzelne Schulden, ein Leben, Oberwürde meistens, die Tage oder Baustraße zu öffnen. Das ist so geil, ich war mindestens zweimal gemacht mit einem ganz verschiedenen Kreis. Gäste, Künstler und Anwohner, Nachbarn. Früher am Straße, dann Holzstraße, jetzt Eichenbahnstraße. Und immer toll fand, dass in diesem Viertel, das ich ja schon lange kenne, dass er durchaus auch von verschiedenen Veränderungen gezeichnet, manche sagen bedroht ist, dass immer teurer wird, in den Mieten teurer werden, und manche kleine Läden verschwinden werden, weil das teurer reinkommt. Dass wir quasi als die Stadt München, als alle Münchnerinnen und Münchner, Steuerzahler, Wähler und so weiter, einfach sagen, na, das wollen wir jetzt nicht irgendwie abreißen und teuer vermarkten, sondern die Kunst, die Künstlerinnen und Künstler, so auch mitten in der Stadt einen durchaus attraktiven, goldenen Zentrum Münchens einen Platz haben. Und wir wollen auch an solchen Stellen versuchen, für die Kunst und für die Künstlerinnen und Künstler, die sind so leicht haben, in der teuren Stadt München, zahlbare Ateliers und Räumlichkeiten zu finden, jetzt da einen Platz zu markieren, der nicht dem Kommerz, sondern dem Kunst gehört, auch der Kunst, die sie lieben und so fort, vergolden lässt, kommerziell rein, der Schaden scheinen zu machen. Das ist uns angenehm als Gewinner. Es gibt ja mehr Atelierhäuser, drei Atelierhäuser überhaupt, aber in der Pachterstraße oder 10 G und im Pirbermauerischen Masse. Ich merke auch einen bestimmten Zeitraum vergeben, das ist einerseits toll, weil man so mehr Leute in die Lust bekommt, diese Räume zu nutzen, neue Gemeinschaften und Postmarkbeziehungen zustande kommen. Aber ich habe auch nicht geschafft, so was hier festgemacht, so kurz bevor uns dann der Punkt wäre. Ablaufen ist so eine große Abschiebung. Die kann so uns schon mal und die ganze Gemeinschaft. Aber wir wollen eine große Anzahl von Kreativen, die wirklich mal schon interessant sind, aber hundertmal, die sich ja noch nicht so ganz an den Fenster verbunden haben. Nicht eigentlich. Ja, weil wir

Stadtfilm verkauft. Für München zu öffnen, jetzt sind sie eingestolzt, ja?

Okay.

Du denkst halt die ganze Zeit eigentlich drüber nach, wenn du es richtig machst. Die ganze Zeit denkst du drüber nach, was könnte ich machen. Also man reflektiert und diese Ruhe, die ist auch gut, aber man muss natürlich auch was leisten. Und die Suche nach was Neuem, die hat jeder von uns. Also dass man wirklich Lust hat, etwas wirklich Veritables, was Wahres, was Neues und was Wichtiges, was Nützliches zu finden für andere Leute.

Holzkiste. Homogen. Honigblatt. Hülle, Mantel. In Windrichtung. Indifferente Art. Indigen. Inzucht. Irdisch landlebend. Jagd, Raub. Jäger, Räuber. Justierung, Scharfeinstellung des Mikroskops. Kätzchen, keilförmig zugespitzt. Kern, kernlos. Kernteilung, Kernverschmelzung. Kieselstein, Kistenbretter. Klappmechanismus, Klimaxgesellschaft. Klimmend, kletternd. Knickfest, Knoten. Koexistenz, Kolonie. Kompetenz, Kompost. Kongenial, Konkurrenz. Konsistenz, Konsument. Konzentrationsgefälle, Köpfchen. Köpfen, kräftiges Wachstum. Kreidezeit, Kreislauf. Kreuzung, kriechend am Boden entlang. Welch ein paradiesischer Ort, rufen die Ankömmlinge aus. Sie haben sich durch wildes Gehölz geschlagen, wüstes Gestein durchklettert.

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0: Ja, hallo, wir sind hier im Kolossal. Du bist hier eine Besucherin. Was siehst du denn hier?
1: Ich schaue zwei Arbeiten, total verschieden. Auf der linken Seite gibt es eine Malerei in der Wand und man kann mit einer... Mein Deutsch ist nicht genug.
0: Aber es sieht so ein bisschen aus wie Graffiti, ne? Aber nicht so richtig Graffiti-mäßig.
1: Ja, genau. Ich glaube, das ist der Punkt der Künstler. Er wollte, dass man in eine andere Ansicht der Malerei schauen kann. Nicht nur in einem Papier, sondern viele Möglichkeiten, also in der Wand oder... Und dann kannst du, das ist eine Performance-Malerei, kannst du den Treffer...
0: Ja, das ist in der Mitte von dem Raum steht so ein Jägerstand und wenn man da hochklettert, dann sieht man sozusagen auf die Wand und auf der Wand ist ein großes rechteckiges Bild. Man könnte fast meinen, man klettert in diesen Jägerstand und dann hat jemand mit Farbe auf die Wand geschossen und daraus ist dann dieses Kunstwerk entstanden, ne? Wie so ein Jäger halt.
1: Ja, genau, du hast genau gesagt, was das ist und ich weiß nicht mehr zu erklären. Ja, die Farben sind auch wie ein Graffit, aber es ist kein Graffit und kannst auch wirklich den Kunst schauen mit dieser schwarzen Zeichnung und
0: Graffiti-Flecken mit gezeichnet, ne? Hier im Kolossal zur Diplomausstellung 2018. Schauen wir nochmal, was hier rumliegt. Vielleicht können wir erkennen, was das war. NYPD, gezeichnet auch. Ah, die Arbeit ist von Laurentius Sauer. Ihr könnt ihm schreiben unter info@laurentius-sauer.de.

0: Es scheint mir, hier eine Art, quasi eine Form von einer Verschiebung, während Dunkelheit sich verbrennen sorgt die Verzwiftelung im ganz hartig N. Dann weder noch eine vermeintlich Beschauung, wenn aber nicht doch vielmehr etwas sehr, um nicht zu sagen tief betroffen, bei weitem für diese, ich will schon sagen fast, nicht hätte dramatischer und mystischer in tief tragender Schwere und Lastlustbehaftigkeits fast Ehren zach und zäh nicht Öl fließend liegen nun überschaufelt einstige Schmähungen. Nur hat der Schrecken zum Sterben verlockend dankbarig verunglückt, verschnitten, ausgeleiert und platt. Glückes satt gekotzt, sich umgeschlagen, ne Monate lang verdorbene, verweigert, verrissen und totge ausgeredet, wie du mir dem Glück.
1: Wieso nicht? Du musst doch kontrolliert, dass du da sein kannst. Kann ich ja mal vorstellen.

Ich hab'

0: habe die nie gesehen.
1: Alt, aber man kann immer wieder alte Sachen wieder rausholen. Oder? Das ist ein bisschen aufgeregt. Was hat sie gesagt? Der war alt.
0: Der war auch alt. Ja. Die alte Sachen kennen nicht so alt.
2: Ja, das ist cool. Die sind nicht alles wieder gewesen.
0: Die Barbara sagt nicht, ich mach mal Worte, wie ich das kann.
2: Das ist doch nicht so.

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3: Und in der ersten Hälfte des 19. Jahrhunderts war das noch, hat man immer begonnen, nicht nach der Natur zu zeichnen oder zu malen, sondern nach dem antiken, erst nach dem Runden, so hat man das genannt, und dann später hat man erst nach Naturvorlagen. Der Akademiegarten war zum Beispiel auch eine Vorlagensammlung, da gab es das Alpinum, also da, wo jetzt der Bach plätschert, war ein Alpinum, und da konnte man die Pflanzen zeichnen. Und
4: Tiere gab es auch, oder?
3: Tiere gab es auch, genau. Es gab dann besonders, weil eben man kam von diesem antiken Ideal der Kunst dann immer mehr ab und ging weiter zum realistischen Kunstbegriff. Und in dem Zusammenhang hat man dann auch noch 1896, glaube ich, war das, die Tiermalschule gegründet im Garten, da wo jetzt das Haus für die Gastprofessoren ist, da war die Tiermalschule, und auf der anderen Seite vom Garten waren Ställe, wo die Tiere gewohnt haben.
5: Und was für Tiere?
3: Kühe auf jeden Fall. Ich habe jetzt also von den bildhaften Quellen, die ich da kenne, haben die Kühe dann in das Atelier im Glashaus gebracht, und da gibt es Fotos davon. Darüber hinaus weiß ich nur, dass es noch bis in die 60er Jahre in der Akademie einen Esel gab. Und da gibt es einen Zeitungsartikel in der Registratur dazu, der Esel der Akademie. Aber was noch für wie viel mehr Kühe, weiß ich nicht. Im Sommer war man dann auf dem Land und hat dort nach dem Vorbild der Natur gearbeitet. Und im Winter hat man da in dem Atelier gearbeitet.
6: Esel habe ich ja auch schon ein paar Mal.
3: Jetzt Esel.
0: Es gibt so einen alten Mann, der hat einen Esel. Der kommt alle paar Monate hier mal rein.
3: Wirklich?

0: warum nicht?
1: Ja, Mann.
0: Ja, genau.
2: Ha, ha, ha.

0: Bitterfeld. Weil ich halt ein bisschen bitter.
1: Bitterfeld.

0: Hallo Michael, ich bin's nochmal. Kannst du mir meine 50 Euro bitte möglichst bald zurückzahlen? Ich fahre am Wochenende nach Prag mit Susanne. Ich brauche das Geld.
1: Ach, und gute Besserung.

bin vor allen Dingen doch überrascht davon, dass die zum Teil auch Lügenpropaganda der letzten Wochen wohl auch manche unbedarfte Menschen hier in die Irre geführt hat. Wir müssen also unsere Öffentlichkeitsarbeit noch wesentlich verstärken. Wir werden den Menschen erklären, was wirklich in dem Gesetz steht und was blanker Unfug ist, der verbreitet wird.

0: Sauber. Panos hat gerade auf seinen Unterarm gezeigt, weil diese Bouzouki mit dem noch vorhandenen Wurzelwerk beim Spielen in den Arm kratzt. Also das Instrument hat sozusagen einen gewissen Nachteil dadurch, oder?
1: Ja, es ist nicht so wohl zum Spielen, also es ist schwer.
0: Schwieriger, ist oder? Als eine normale Bouzouki, ne?
1: Nein, das ist so ein Patent.
0: Wie meinst du ein Patent?
1: Man braucht so ein... Es ist schwierig zu spielen. Die Seiten sind hoch und hier, das kratzt sehr die Wurzel in meinen Arm.
0: Das Baby kratzt. Ja. Yeah. Und dieses Stück, was du uns gerade gespielt hast, um welches Thema ging es dabei? Oder woher hast du dieses
1: eine coole Stück gelernt? Kerl in Botanik.
0: Ein cooler Kerl in Botanik, du meinst?
1: En las magas, esto botanico.
0: Esto botanico. Botanico ist so eine Art botanischer Garten in Athen, oder?
1: Ja, das ist aber ein Ort.
0: Genau.
1: Der Lied geht darum, dass der so cool ist und in alles, der erste und...
0: Der Mangas.
1: Der Mangas.
0: Genau. Kannst du uns kurz erklären, der Mangas ist ein Archetyp in der griechischen...
1: Große
0: also in der griechischen Sprache ist eine Art Archetyp, das muss man auch kennen.
1: Auf Neugriechisch, das heißt so, wenn du Mangas bist, du bist richtig in alles, was du machst. Damals war nicht so. Was auch, die haben keine... was Schlechtes gemacht, die Mangas, aber die waren so... Können wir so vergleichen mit die Amerika-Rapper heute? So was
0: ja, schon, oder?
1: Ja,
0: sowas ähnliches. Es ist auf jeden Fall eine Subkultur, die spätere griechische Kultur stark geprägt hat, weil in den 60er und 70er Jahren die alten Rebetiko-Lieder wieder ausgegraben worden sind. Viel auch von Leuten wie Vangelis und so, die das einfach wieder ein bisschen hervorgehoben haben. Und die wurden auch wieder dann auf der Straße gespielt, weil die waren lange Zeit, auch während dem Zweiten Weltkrieg und vorher in der Militärjunta und auch danach, stark verpönt. Also man hat das Öffentliche eigentlich kaum gespielt, sondern immer nur in den Dekes, also in den Bars, wo dann Bouzouki gespielt worden ist und Pfeife geraucht worden ist. Und Panos spielt uns vielleicht noch ein abschließendes letztes Stück, oder?
1: Mach ich.
0: Damit wir nochmal ein bisschen... Tavernen-Feeling hier ins Akademieradio kriegen und bedanken uns auf jeden Fall. Danke, Panos, fürs Vorbeikommen. Und wer die Bouzouki noch sehen will, sie steht auf jeden Fall noch heute und morgen in der Pia-Fries-Klasse im zweiten Stock.

0: München ist, wie ich finde, und hat eine lange Tradition, eben die Brutstätte von Revolutionären, die nicht so kriegerisch sind, die, wenn man so will, mehr ein anderes Leben wollten und andere Menschen wollten und dies nicht mit kriegerischen Mitteln. Dieses München ist das Tibet Deutschlands, also Bayern.
1: Trotzdem wird München immer soziale Härte vorgeworfen, das widerspricht dem ja dann.
0: Nee, gar nicht, sondern die haben hier immer viel Polizei gehabt, nicht, und haben die Leute immer ganz schön bei der Stange gehalten. Aber dahinter, auch hinter der katholischen Kirche, gab es immer so einen merkwürdigen Anarchismus, nicht? Das heißt, eine Freiheit des Geistes, die außen natürlich immer schön unterdrückt wurde, aber deswegen innen immer noch war, nicht? Wenn Leute spiritueller sind, sind sie irgendwo freier als der Feudalismus, in dem sie normalerweise leben, nicht? Genau wie in Tibet damals, nicht? Das war ja auch eine Mönchsrepublik, nicht, die höchst unterdrückerisch war im Grunde genommen, nicht, und so weiter. Aber dahinter steckte eben, nicht, diese Spiritualität, die eben die große Freiheit darstellte. Aber diese Leute wussten, und man kann sagen, das ist wahrscheinlich nicht ganz falsch, dass man, wenn man diese Freiheit leben will, die Leute immer schön von ihrem Krieg abhalten muss. Und das macht man eben mit Polizei und mit Unterdrückung, nicht, der Leute. Also, dass die nicht die ganze Zeit Krieg führen können. Und deswegen gibt es in diesen feudalen Gesellschaften, innerhalb derer diese Spiritualität ja immer sehr gedieh, diesen merkwürdigen Polizeistaat, nicht? Also, der das alles schön, die Kriege verhindert. Wären die Leute freier, dann würden die wahrscheinlich ihre Freiheit nutzen, um wieder mal Krieg zu führen, weil das ist nun mal das Programm, das sie immer drauf haben, nicht? So könnte man sich das erklären, finde ich.
1: Wir sind hier in München, speziell in der Kunstakademie, an einem sehr freien und offenen Ort. Die Akademie ist immer offen, man kann auch nachts rein, man kann sich in den Garten setzen, man wird hier nicht so...
0: Wenn ihr nur schön Kunst macht, wenn ihr mehr macht, dann geht's los. Das hat ja der Kunstelmann da reichlich ausprobiert.
1: Du meinst, es ist ganz... Also man hat ja schon das Gefühl, dass die Studenten eher, wenn dann, oberflächlich politisch sind, größtenteils apolitisch. Jetzt sprichst du es ja auch schon an, ne? Wenn ihr dann was macht, dann ist es ja doch noch gut. Hier ist ja ein Raum, der mega frei ist und wo man gerade solche Freiräume auch schaffen könnte, auch rhetorisch und so weiter. Was glaubst du, wieso fehlen da heute die Impulse hier?
0: Naja, ganz einfach, weil eine geistige Freiheit ist noch ganz und gar nicht eine äußere Freiheit, nicht? Ihr dürft hier das alles machen, sofern ihr euch in diesen geistigen Räumen bewegt. Würdet ihr da rausgehen und in die Realität gehen mit diesem Zeug, dann kriegtet ihr sofort gewaltig einen auf den Hut. Das habt ihr ja immer schon probiert. Hier hat es noch nicht mal Hausbesetzungen gegeben, nicht? Gab es gar nicht. Sofort Polizei da. Unmöglich, nicht?
1: Naja, 2008 gab es hier eine.
0: Wenn du deine Kunst hier schön in deiner Akademie lässt, nicht, und ein paar Bildchen malst und so weiter, dann ist alles in Ordnung, nicht? Das darfst du. Aber mach mal etwas, was aus diesem Freiraum, der euch dazu gestanden wird, der aber ein Raum der Gedankenfreiheit eigentlich nur ist, nicht? Also des Inneren, der inneren Freiheit. Wenn du den verlässt und diese Freiheit dann auch in die Gesellschaft tragen willst, aus, geht nicht. Probiert's. Wir haben es ja probiert. Oder Kunzelmann hat es probiert, die Gruppe Spur hat es ja ein bisschen probiert und so weiter, nicht? Unmöglich, nicht? Die haben ja nur ein paar künstlerische Flugblätter verfasst. Da gab es schon Gerichtsverfahren und Polizeieinsätze und so weiter. Nicht? Oder nimm das andere Beispiel, Schwabinger Krawalle, nicht? Künstler haben da ihre Bildchen ausgestellt auf der Leopoldstraße und ein bisschen Musik gemacht. Das war schon zu viel. Ne? Aber wenn ihr hier in eurer Akademie da eure Bildchen weitermalt, das könnt ihr tun. Und damit seid ihr natürlich unpolitisch, nicht? Wenn ihr politischer werdet, dann geratet ihr in den Krieg. Und der wird hier massiv verhindert, nicht? Von diesem feudalen CSU-Herrschaft mit sehr viel Polizei, nicht?

0: Hallo, du bist Künstlerin hier. Wieso hast du dein Bild abgehängt?
1: Aus Protest gegen die Hochschulpolitik, wie sie seit einigen Monaten schon an der Akademie abgelaufen ist. Eine zunehmende Bürokratisierung und auch Konformisierung der Akademie. Und es wird sehr viel Geld für Dinge ausgegeben, wo die Studierenden gerne nicht Geld ausgeben würden. Also es wird an der Lehre gekürzt und dafür mit Maßnahmen wie zum Beispiel dem Kellerstreichen oder solchen Dingen irre viel Geld verpumpt. Und die Eskalation an der Jahresausstellungseröffnung war ja dann doch sehr massiv. Und aus Protest darauf ist eben jetzt eine Mobilisierung entstanden unter den Studierenden der Akademie.
0: Also erstmal, das mit dem Keller verstehe ich auch nicht, denn die Hauptaufgabe in der Akademie für die Studenten ist doch gerade Weißeln, oder?
1: Ja, das versteht kein Mensch.
0: Und die zweite Frage wäre natürlich dann, man muss ja auch positiv anmerken, ich habe jetzt gehört, durch die neue Kanzlerin sind auch wieder Gelder in die Akademie geflossen, neue Geldung, also die Lobbyarbeit scheint zu funktionieren. Es ist ja auch wichtig für die Hochschule, dass die Hochschule auch leistungsfähig ist, eben durch Geldzuflüsse. Oder hat Geld und Kunst, da kann man das dort hier nicht verbinden.
1: Ja, aber die Kanzlerin davor hat ja auch Lobbyarbeit betrieben und das ist ja auch deren Job. Also so einfach ist es dann doch nicht.

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0: Empfangen heute 12:07 Uhr.
1: Hallo, zum Geburtstag viel Glück, zum Geburtstag viel Glück, zum Geburtstag, lieber Jason, zum Geburtstag viel Glück. Das wünsche ich dem besten und nettesten Enkel in ganz München. Also, mach's gut. Servus.

0: Servus.
1: Hi, Dimona.
0: Sorry, dass ich nochmal störe. Habt ihr... Scheiße, ich bin jetzt live auf Sendung.
1: Ja.
0: Aber versetzt.
1: Jein. Erzähl, was können wir...
0: Also, ich brauche eine Kabeltrommel.
1: Okay, also wenn du eine Kabeltrommel brauchst, kannst du in der Bruchklasse mal schauen, ob die gebraucht wird. Ansonsten weiß ich nichts.
0: Aber...
1: Und du wolltest heute nochmal einladen auf?
0: 20 Uhr spielen die... Warte, ich gebe dich mal weiter.
2: Hallo Jason, Jakob hier.
1: Hallo Jakob.
2: 20 Uhr soll sie sieht und circa 21 Uhr The Movement. Nee, umgedreht.
1: Also wie jetzt?
2: Also 20 Uhr The Movement und 21 Uhr Salty Seeds.
1: Heute Abend. Okay, also heute Abend im Kiosk spielen um 20 Uhr. Jakob?
2: The Movement. Ja.
1: Und um 21 Uhr Salty Seeds. Drüben im Kiosk. Richtig. Im Neubau.
2: Richtig.
1: Vielen Dank für euren Anruf.
2: Danke dir.
1: Ciao.
2: Ciao.

0: Ja, zur Situation ist eigentlich Folgendes zu sagen, dass wir doch unterstützt werden, auch vom Ministerium, zum Beispiel mit einem Artist-in-Residence-Programm, das uns ermöglicht, etwas zu instruieren wie, oder etwas einzurichten wie eine Performance-Klasse halt. Und da hatten wir ja berühmte Leute hier, berühmte Künstlerinnen wie Seal Fleuer oder Andrea Fraser. Im Augenblick ist es Anna Imhoff. Die hat eben auch eine fulminante Präsentation gemacht in unserem Kolosssaal. Also das sind eben zusätzliche Mittel vom Ministerium, die sind natürlich auch zeitlich befristet, aber wir bekommen eigentlich erstaunlicherweise doch immer wieder Unterstützung in diesem Bereich. Nur es fehlt uns im Endeffekt total an Planstellen, also an Stellen für den Mittelbau, also sozusagen gerade in diesen digitalen, neueren Medienanforderungen, um das gerecht zu werden. Wir haben natürlich super Werkstätten in dem Druckbereich, ganz Deutschland beneidet uns darum, aber in diesem Bereich zwischen digitaler Betreuung fehlt es doch an allen Ecken und Enden, und so müssen wir immer jonglieren, wie das also umsetzbar ist, denn wir werden jetzt gerade in absehbarer Zeit ein großes Aufnahmestudio einrichten mit Film, Video, Audio, Fotografie sowieso.
1: Vielen Dank für Ihre zahlreichen Fragen. Ich hoffe, dass ich auf Ihre Sorgen und Ängste eingehen und einige Gerüchte aus der Welt räumen konnte. Das neue PAG ist ein wichtiger Schritt, damit unsere Polizeibeamten das rechtliche Handwerkszeug für die Zukunft erhalten. Bayern ist das freiste und das sicherste Land. Das soll durch das neue PAG auch so bleiben. Ich garantiere Ihnen, dass Bayern zu keinem Polizeistaat wird. Denn gerade Bürgernähe ist der Grundstein des Erfolgs der bayerischen Polizei. Auch weiterhin stehen Ihnen die Experten des Innenministeriums auf diesem Kanal für Ihre Fragen zur Verfügung.

Grüß Gott, ich bin Peter. Sind Sie die Mutter von Michael? Mein Beileid. Vielleicht ist es gerade nicht der richtige Zeitpunkt, darauf hinzuweisen, aber Ihr Sohn...

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0: Die bayerische Staatsregierung möchte ihre Bürger vor Kriminalität und vor allem vor Terror schützen. Nur, wer schützt die Bürger vor der geplanten Verschärfung des Polizeiaufgabengesetzes? Dieses sieht nämlich Präventivgewahrsam bis zu 3 Monaten vor, DNA-Analysen und die Verfolgung von Telefon- und Chatverläufen. Immerhin vom Tisch die Gesichtserkennungssoftware. Und in welchen Fällen soll all dies möglich sein? Bei drohender Gefahr. Das heißt, so konkret wie schwammig, allein der Verdacht reicht, dass jeder Bürger davon betroffen sein könnte. Datenschützer reagieren alarmiert, Jurastudenten haben Klage eingereicht, eine Großdemo in München ist für Christi Himmelfahrt angekündigt und die Künstler reagieren mit einer sogenannten Polizeiklasse der Akademie der Bildenden Künste. Tobias Krone war bei den Kunstaktionen dabei.
1: Der Protest gegen das neue Polizeiaufgabengesetz, kurz PAG. In diesen Wochen klingt er meist so. Ganz anders klingt dagegen der Protest der Studierenden von der Kunstakademie. Etwa 30 Menschen bewegen sich wie in Zeitlupe durch das Münchner Lehel. Einzig ein Metronom im Rucksack gibt den Takt ihrer sehr kleinen Schritte vor. Begonnen haben die Studierenden ihren Marsch mit Titel Freier Gedankengang vor Markus Söders Regierungssitz der Staatskanzlei. Dort hat Philipp Zrenner, 22, lange Haare, umgedrehtes Hipstercap, das Vorhaben erläutert.
2: Unser Ziel ist es, so langsam wie möglich durch die Stadt München zu laufen und hier Signale gegen das kommende Polizeiaufgabengesetz zu setzen.
1: Die Trikots unter ihren Pullovern sind mit einem Wort bedruckt. Nein. Der stille Protest für Bürgerrechte ist Teil eines größeren Projekts im Namen der Kunst. Denn mit dem Polizeiaufgabengesetz soll die Polizei schon im Vorfeld von verdächtigen Situationen eingreifen können und könnte so auch Kunst im öffentlichen Raum verhindern, die teilweise ja auch verdächtig wirkt.
2: Ich sag mal, der Kern der Zelle ist eigentlich die Freie Akademie der Künste hier in München. Und wir wollten uns solidarisieren mit der No-Pack-Bewegung und haben außerhalb am Zaun einen Banner angebracht, woraufhin innerhalb von einer halben Stunde direkt Streifenpolizisten zu uns gekommen sind. Und das musste wieder abgehangen werden. Jede halböffentliche oder öffentliche Institution darf sich nicht politisch dazu äußern. Und so gesehen nutzen wir eigentlich den Raum, den wir in der Akademie haben und haben praktisch eine freie Klasse gegründet, aus der raus wir jetzt derartige Aktionen im öffentlichen Raum organisieren.
1: Die sogenannte Polizeiklasse ist offen für alle subversiven Aktivisten, auch solche, die nicht Kunst studieren, wie etwa Philosophiestudent Julian Brugger, der das Ganze auch demokratietheoretisch zu fundieren weiß.
3: Man muss irgendwie ein bisschen Aufmerksamkeit schaffen im öffentlichen Raum, also das, was ausgeschlossen ist, sichtbar machen.
1: Die Aufmerksamkeit im öffentlichen Raum hält sich an diesem Freitagvormittag in Grenzen. Auch weil die Polizei dem Gedankengang zum Landtag nur Nebenstraßen genehmigt hat und auf der Prachtmeile Maximilianstraße nur den Gehsteig. Bei den Passanten aber, die dem Schweigemarsch begegnen, regt er teilweise die Fantasie an.
4: Hallo, ich bin vom Radio, was ist das hier?
5: Ja, das würde ich auch gerne wissen, keine Ahnung. Also es gibt Flyer, lassen Sie sich einen Flyer geben.
6: Achtsamkeits-Yoga, ich gehe ganz langsam und bewusst Schritt für Schritt, das sehe ich gerade.
7: Me too, oder wie das heißt, so was, in der Richtung.
1: Der Handwerker, der an einer Tür lehnt, hält die Aktion anfänglich für einen Protestmarsch für Frauenrechte. Als er von der eigentlichen Motivation erfährt, schüttelt er den Kopf.
7: Wenn ich früher Polizei getroffen habe, dann habe ich stramm gestanden. Da hat sie Respekt und das fehlt heute einfach, ne?
1: Mehr Respekt und vor allem mehr Befugnisse für Polizisten, das will Bayerns Innenminister Joachim Herrmann, einen knappen Kilometer Luftlinie entfernt. Für Protest sieht er keinen Anlass.
8: Da gibt es nichts, was einfach willkürlich von Seiten der Polizei hier auf die Bürger zukommen könnte, sondern ganz im Gegenteil, das ist eng reglementiert, aber es ist sinnvoll und notwendig, um den Schutz der Bürger bestmöglich zu gewährleisten.
1: Eskortiert von Polizisten endet die Demo im Schneckentempo an der Maximiliansbrücke, immerhin in Sichtweite des Landtags, und mündet in befreitem Tanzen zur Blaskapelle. Die Kunstpädagogikstudentin Sophie Kuhn, 19, pink glitzernder Lidschatten, ist zufrieden.
9: Es hat sich einfach gut angefühlt, weil man wirklich denken konnte über die ganze Situation, aber auch über viel mehr, was es einem bedeutet, dass man eine Ruhe hat zum Nachdenken, dass man die Freiheit hat zum Nachdenken. Aber gleichzeitig sieht man die Polizisten, die zuerst uns ausgelacht haben ein bisschen, aber dann immer mehr irritiert und genervt waren.
1: Gerade kritische Künstler befürchten künftig, in den Fokus der Polizei zu geraten. Etwa wenn sie Performances im öffentlichen Raum planen, die nicht bei der Polizei angemeldet sind und diese künftig schon im Vorfeld über Handy ausgespäht werden könnten. Künstler sind zwar manchmal Regelbrecher, aber längst keine Gefährder, sagt Sophie Kuhn.
9: Egal was für eine Kunst, sie hat eine Reflexion auf die Gesellschaft. Und wenn dann dieses Mittel des Ausdrucks eingeschränkt wird, weil man sich einfach eher als eine Bedrohung fühlt, dann ist es ja sehr traurig.

0: Irgendwann
1: also
0: habe ich
1: früher
0: angefangen,
1: war mir
0: so
1: immer alles
0: richtig
1: scheißegal.
0: seriös zu
1: Ich bin
0: sein.
1: immer auf Buffet-Eröffnungen,
0: Ich
1: also
0: wollte
1: Vernissagen
0: zeigen,
1: gegangen,
0: dass
1: wie mein bester Freund
0: so eine
1: sagt.
0: Stabilität
1: Und ich
0: habe
1: habe immer alle
0: und
1: total
0: dass ich nicht mehr so ein
1: verarscht, ne?
0: Kind
1: Also
0: bin, das
1: diese
0: irgendwie
1: Pseudo-Intellektuellen in Anzügen, ne?
0: immer nur
1: Also
0: Schmarrn
1: es sind
0: macht
1: einfach
0: und
1: keine
0: ich wollte einfach
1: Intellektuellen, weil
0: zeigen,
1: ihnen
0: dass ich im
1: das
0: Leben
1: Transferwissen
0: vorangehe.
1: fehlt, ne? Nachtwissenschaften, wie mein Prof immer sagte.

0: Also es ist ein Gedicht aus 5 Wörtern in 2 Sätzen.
1: Zwei Zeilen.
0: Zwei Zeilen.
1: Flieg, Vöglein, flieg, geflügge.
0: Aber schon, wie weit das?
1: Herz auf Sand. Außer Rand und Band und dreimal höher und sechsmal tiefer noch.
0: Aber welch? Ein Vogel?
1: Geht ein und aus.
0: Aber schaltet im Raum eins,
1: Haltet.
0: null,
1: Verwaltet.
0: eins.
1: Haushaltet aber nicht.
0: Aber ist praktisch.
1: Schön und gut.
0: Überhaupt ist es praktisch zu sein.
1: Praktischer.
0: Oben. Man ist immer oben.
1: Nein, unten.
0: Ganz sicher. Ich mache einen Ausflug.
1: Schon wieder gehst du mir flüge.
0: Ein rotes Fahrrad, aber der Vorderreifen schlingert.
1: Er schlingert nicht, platt ist er.
0: Aber das Schloss, wo ist das Schloss?
1: Verloren sind die Luftschlösser.
0: Nein. Einst war die Zeit.
1: Zwei und das war aus.
0: Null, eins. Eins, null, null.
1: Bitte kein Dreivierteltakt.
0: Ich kann gar keinen Takt.
1: Taktlos ist er auch.
0: Meist.
1: Ende und aus.
0: Aber warte.

Oh.

Sehr verehrte Fahrgäste, verzeihen Sie die Störung. Falls Sie ein Smartphone zur Hand haben, wollen wir Sie höflich bitten, sich über das geplante Polizeiaufgabengesetz zu informieren, welches am 15. Mai in Bayern verabschiedet werden soll. Wir glauben, die Freiheit der Menschen wird dadurch extrem eingeschränkt. Wir möchten Sie nicht belehren, sondern nur bitten, das Polizeiaufgabengesetz zu googeln und sich selbst zu informieren. Vielen Dank für Ihre Aufmerksamkeit.

0: Sicherheitspersonal war sicherlich jetzt vielleicht mehr, das waren etwa 25 Menschen, aber so viele Tausende, die da sind, ist es dann auch wieder nicht viel. Und Sie haben aber in einem Punkt schon recht, dass die überfordert sind, insofern, weil das eine ganz besondere Situation ist bei uns in der Akademie. Die Herrschaften haben ja keine Ahnung von bildender Kunst, können sich auch vielleicht nicht unbedingt identifizieren und auch nicht unterscheiden, was jetzt eigentlich möglich ist, wo man ein Auge zudrücken kann oder wo man streng nach der Hausordnung gehen sollte. Das ist natürlich ihre Aufgabe und es fehlt tatsächlich am richtigen Coaching zuvor, dass man die Zeit hat, die Leute zu briefen und eigentlich so anzuweisen, dass es ein friedvolles Zusammenarbeiten gibt. Aber Sie müssen sich vorstellen, dass, also ich denke jetzt gerade wieder an den dritten Feuerwehralarm, wo der Kommandant sagte, wenn ich das vierte Mal kommen muss, dann mit einer Hundertschaft Polizei. Und dann haben Sie Probleme und haben den Sicherheitsdienst gedroht. Ich meine, das hätte niemandem etwas genützt, weder der Feuerwehr, der Polizei, noch schon gar nicht uns. Und also das mag man sich gar nicht vorstellen.
1: Hör, verstehen, Deutsch. Lektion 1, Kapitel 12 bis 16.

0: Bürojob. Mhm. Wobei ich viel unterwegs bin, aber ich, also mein Arbeitsplatz ist in gewisser Weise der, das Büro oder eben die Werkstattsituation der Mitarbeiter. Ausschlagen die Tür aus.
1: Muskeln.
0: Nee, die Tastatur. Mhm. So. So was sicher, also das ist einfach viel. Also viel Kommunikation. Also ich kommuniziere beruflich sehr viel.
1: Gibt's noch ein paar Karten?
0: Entweder so Gespräch, also sehr viel Gespräch.
2: Die Rasse war fast ausgedrückt.
0: Nur hoch getroffen.
2: Was auskommt, ist 30 Pferde.
0: Menschen mit Behinderung, also mit stärkerer Einschränkung, die im Rahmen einer beschützenden Werkstatt.
2: Was auskommt, ist 30 Pferde.

0: Welches Kunst? Das Allgemeine oder was?
1: Ja, so Kunstbusiness.
0: Wie, was ich davon halte, inwiefern?
1: Du bist doch Künstler.
0: Ja. Meine Werke. Ja, natürlich habe ich Bock, die zu verkaufen, du Scherzkeks. Was denkst du?

Hat aber geräumt. Geräumt, geräumt, geräumt. Der Schneepflug hat geräumt. Ah, okay. Räum. Ja, ich wollte Schnee mit den Schneeschuhen wollte ich da, aber sonst. Weil jetzt liegt vielleicht noch zu wenig Schnee für die Schneeschuhe. Liegt genug Schnee. Weil man kommt sich auch sauber blöd vor, wenn man sich extra so Schneeschuhe holt und dann könnte man da auch mit den Bergschuhen raufgehen. Schnee. Ja, das ist tief genug. Das ist definitiv tief genug. Auf der Spitze des Wendelsteins. Der Wendelstein ist 1200 nur. Okay. Ah, da gehst du auf eine Hütte und dann.

Der amerikanische Ärztejargon kennt den Ausdruck Station Run Syndrome. Patienten ohne eindeutige Diagnose durchlaufen dabei sehr viele auf bestimmte Krankheitsbilder spezifizierte Stationen. Daraufhin lassen sich Symptome diagnostizieren, welche für jene Station typisch sind, die der Patient kurz zuvor durchlief. Diese Symptome verfliegen zumeist kurz darauf. Doch ein Sarkastiker könnte meinen, man dürfe sich doch wohl, müsse man schon krank sein, sich die eigenen Leiden selbst aussuchen.

Nun ja, Sie sehen, ein Aufenthalt ist stets ein besonders erlebter Zustand intensiver Liminalität und der Wahrnehmungsveränderung, körperlich bedingt oder aufgrund des manchmal auch finalen

Das ist nur wichtig.

Ton ist eine Besonderheit. Als Fehlen von Stille, als Zeiteinteilung und Überbrückung erreicht er fast eigenständige Gültigkeit. Klang und Zeit sind also angenäherte Synonyme hier. Ja, und eins noch, lieber Zuhörer. Ziemlich ähnlich verhält es sich auch anderswo, nämlich beim Zwischenraum Krankenhaus selbst als Zwischenzeit.

Wir können es überspitzen. Der Ton ist hier der notwendige Ton, um Zeit und Raum menschenverträglich einerseits zu schaffen und im selben Zug zu verarbeiten.

Das ist für viele Besucher hier einfach nur ja, wie ein Zoo. Da gehe ich jetzt mal hin. Das ist interessant. Das ist, wer wie mit Kunst umgeht, das, da gibt es verschiedene Sachen. Also,

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0: Hallo, du machst Diplom und dein Klassenzimmer ist geschlossen. Es handelt sich anscheinend um einen Film. Einlass in Filmstadt zu jeder vollen Stunde und man hört elektronische Tanzmusik. Was ist das für ein Diplom?
1: Es ist ein Film, der durchaus auch einen gehörigen Anteil elektronische Tanzmusik innehat.
0: Und was ist deine Idee hinter diesem technoiden Film?
1: Das ist eine wilde Mischung, eine Genremischung aus verschiedensten Angelegenheiten. Es geht eigentlich um Bayern, ein dystopischer Moment in Bayern. Ein relativ schwarzer, düsterer Film und ich habe es gepaart mit der elektronischen Tanzkultur. Es ist vermengt.
0: Was ist jetzt gerade mit der elektronischen Tanzmusik? Du hast gesagt, du hast da gearbeitet. Was reizt dich daran, so daraus Kunst auch zu machen?
1: Also ich finde, elektronische Tanzmusik ist ein sehr interessantes und wichtiges Thema in unserer Gesellschaft. Nicht nur ausschließlich, was Jugendkultur angeht, sondern auch was Zeitgeschichte angeht. Und es interessiert mich auf viele verschiedenste Arten und Weisen. Also es gibt ganz, ganz viele Sachen, die mit elektronischer Tanzmusik einhergehen. Das ist zum Beispiel auch Religiosität und Glaube. Das ist
0: so. Ach, deswegen die bayerische Dystopie.
1: Ganz genau. Also die Religion oder Religiosität lässt sich damit zum Beispiel super verbinden. Da lässt sich eine Brücke dazu schlagen. Und
0: inwiefern wegen diesem, gibt es so ein religiöses Gefühl, wenn du tanzt, oder?
1: Ja, das ist zum Beispiel ein Aspekt. Also es geht darum, also diese Gemeinschaftlichkeit. Bei elektronischer Musik spielen ja auch Drogen schnell eine Rolle, die diese Gemeinschaftlichkeit noch auf den
0: ganzen. Ja, und viele Leute behaupten auch, die ersten Christen wären immer auf Schwammern gewesen. Tatsächlich.
1: Ja. Weiß ich nicht, ob das stimmt, aber vorstellen kann ich es mir. Und das ist natürlich auch einer der Ansatzpunkte, mit denen man in diesem Bereich arbeiten kann. Und es geht natürlich auch um die Frage von Ersatzreligion oder generell, was ist Religion?
0: Liebe.
1: In Verhältnissen steht das. Ja, Liebe ist in dem Fall jetzt gar nicht so mein Thema. Aber die Gemeinschaftlichkeit, der Glaube an Gott, die Frage nach Gott, die Frage nach Symbolen und Götzen oder solchen Geschichten ist auch sehr, sehr spannend. Zum Beispiel die Frage nach Gemeinschaft, habe ich glaube ich schon gesagt, weiß nicht. Aber diese Aspekte, die eben auch die Tanzmusik mit sich bringen, interessieren mich stark.
0: Ja, was bleibt mir noch zu sagen? Eier, wer bist du eigentlich?
1: Ich bin Felix Kreuz aus der Klasse Huber. Jetzt der Film dann zu Ende.

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0: Wo ich dich gerade habe, kann ich dich was fragen?
1: Ja, bitte.
0: Du hast gerade Diplom gemacht.
1: Ja.
0: Und wir stehen hier zwischen deinen Kunstwerken. Kannst du beschreiben, was das ist? Das sieht aus wie so milchiges Glas mit Scheiben drin. Ein bisschen so eine Quallenvision, oder?
1: Das sind an und für sich Lichtkörper. Die brechen das Licht wie Prismen, jedes individuell für sich. Es ist aus dem Alltag entnommen. Objekte wie eine Salatschüssel, eine Vase. Sachen, wo wir daraus essen und trinken, in unserem Alltag.
0: Kann das sein, dass du in die Gefäße was reingegossen hast und das der Inhalt der Gefäße?
1: Ja, ich habe Polyester eingegossen mit rotem Satinband. Und man erkennt das Innenleben der Gefäße, aus denen wir eben essen und trinken, und die Verbundenheit zueinander.

0: Wir sind in einer Welt, die sehr, sehr äußerlich ist. Wieso hast du dich dann gerade mit dem Innenleben von etwas beschäftigt?
1: Es geht eigentlich nicht nur um das Innenleben, sondern auch um die Ganzheitlichkeit von dem Objekt. Ja, das ist im Alltag mit uns immer integriert. Ja, Schüsseln, Behälter, woraus wir trinken und essen. Und wir fragen uns irgendwie, was verbindet uns und wo kommen wir zusammen? Was brauchen wir wirklich von diesen Gegenständen? Ja, und was nicht?
0: Dankeschön.
2: Also es ist silbern mit Regenbogenfarben, so wie das Wasser, wenn da Benzin reinkommt. Und es sieht gegossen aus. Und es ist aber verformt. Und es sind Skulpturen auf Sockeln.
3: Das hier sieht aus wie eine Autospur, die zusammengewickelt ist.
2: Und das könnte eine Fahrradspur sein.
4: Das ist irgendwie alles eine Variation von dieser Autospur.
3: Interessanter Raum auch für die Ausstellung. Mhm. Also wir sind, glaube ich, im Kesselraum oder im Müllzerquetschungsraum der Akademie.
2: Glaube ich nicht. Sieht tatsächlich aus wie eine Werkstatt hier mit wirklich heftigen Geräten auch.
3: Oh, hier ist ein Kran.
2: Genau, die ziemlich schwere Arbeit verrichten müssen. Und ich war noch nie hier und das ist total spannend, die zu sehen, diese Werkstatt.
3: Metallteile, die an Benzinpfützen erinnern.
2: Genau.
3: Hier drüben sehen wir es. Da steht's. Bildhauer. Schlottl. Eschedi. Mhm. Eschedi.slottl90@gmail.com.
5: Ich bin beim Hermann Pietz Klasse. Das ist ein Bildhauer der Klasse. Ich habe diese Teile aus Zinn gemacht. Ich habe auf einer Ausstellung teilgenommen im ADAC-Zentrale. Dort war unsere Thema die Straße und deswegen habe ich diese Fahrrad- und Autoreifenabdrücke benutzt. Ich habe aus diesen unpersönlichen Spuren etwas Persönliches machen möchte. Deswegen habe ich einfach auf dem Boden mit dem Reifen durchgegangen, dann habe ich darauf Zinn gegossen. Wenn das gekühlt ist, dann habe ich einfach gebogen. Die sehen so aus wie ein Teil aus Mittelalterzeit und ich möchte etwas sowas machen.
3: Manche hatten auch schon die Assoziation, so Benzinspuren. Ne?
5: Ja, die Farben kommen einfach vom Material und vom Hitze. Also ich habe nicht patiniert, nicht mit etwas behandelt, sondern kommt einfach vom Material.
3: Okay, danke schön.
5: Danke schön.

0: Guten Tag. Ich möchte fragen, ob dieser Bus zum Schwimmbad fährt.
1: Guten Tag. Kannst du dir das Ticket überhaupt leisten? Deine Kleidung hat ihre besten Tage wohl lange hinter sich. Und was willst du überhaupt beim Schwimmbad? Du Schmutzfink, willst dich dort waschen, damit die anderen Leute in deinem Dreck baden können? Dir sage ich nicht, wie du zum Schwimmbad kommst.

0: Ja.
1: Raus aus dem motherfucking Tal, meine Freunde.
0: Ja. Yeah.
1: Ein oder zwei Dinge haben wir noch. Seid ihr cool damit? Geil.
0: Nice.
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1: Okay, hallo, das ist Klasse Anke Dober-Auer und ich bin Nina Childress, die Gastkuratorin. Ich komme von Paris in Frankreich und ich lehre in Nancy, das ist auch in Ostfrankreich. Und die Malerei sind gehängt über Teppich, über gekleibte Papier und jetzt drücken von Details von die Bilder. Das sind sehr groß. Und dann die Malerei von den Studenten ist über die drücken klebt Papier. Is that, do you understand?
2: Gibt es da auch so einen inhaltlichen Zusammenhang zwischen den einzelnen Werken dieses Jahr?
1: The idea? Okay. Can I speak in English for the idea?
3: Yes.
1: Okay.
2: In France, if you want.
1: En français, c'est très facile. En français, c'est encore mieux. Alors, l'idée, c'est que pour parler du gros problème de la peinture aujourd'hui, qui est sa matérialité, c'est-à-dire le fait que ce n'est pas un écran, qu'il y a vraiment cette question de matière, je trouvais que le meilleur moyen, c'était de la montrer en ayant des grands agrandissements de ça, avec des photographies, et que les tableaux, du coup, seraient peut-être vus d'une autre façon si on faisait le focus sur leur matière. Ich spreche über die Materialität von den Bildern. So, weil das ist ein Problem für Malerei. Malerei ist kein Schirm, kein Fotograf. Es ist ein altes Medium. Und dieses Material ist ein Problem, eine Schwierigkeit.
2: Wieso?
1: Warum? Es ist nicht modern. I mean, es ist ein altes Medium und also schmutzig.
2: Aber auch organisch, das ist ja voll im Trend. Ne?
1: Was?
2: Das ist ja auch organisch und damit wieder voll im Trend.
1: Oh ja, organische. Organische ist the worst. Organische und dann Malerei.

0: Also im Jahr 2008 hatten wir ja die 200-Jahr-Feier der Akademie der Bildenden Künste. Es war ein großes Ereignis. Das erste Gebäude war ja natürlich in der Neuhauser Straße und erst 1871 kam es ja hierher an diesen Standort. Und der Philosoph Schelling hat in seiner Gründungsschrift festgelegt, kein bestimmter Lehrplan, kein gleichförmiger Mechanismus.
1: Kann man schon sagen, dass diese ganze Freiheit, die wo einfach hier herrscht und gegeben wird, und das Gebäude steht ja auch noch und es wird immer noch sehr gut besucht von allen, die Arbeiten, die hier zustande kommen, die sind schon, also man kann jetzt über Geschmäcker streiten, aber die sind wahnsinnig frei. Und sicherlich, also die Dekonstruktion, die ist wichtig. Andererseits, die Struktur ist auch wahnsinnig wichtig, dass man das lernt hier. Wie ist die richtige Herangehensweise, um zu lernen, wie man selber etwas erschafft?
2: Der ist mit vollen Namen.
3: Lennart.
2: Mit vollen
3: Namen. Lennart Kramer. So, jetzt kannst du mir Fragen stellen.
4: Also, Herr Lennart Kramer, was soll das?
3: Ja, es ist vor allem der Versuch, euch alle zu nerven und aus der Ruhe herauszubringen, gerade hier, wo ihr da liegt und euch ja mal endlich entspannen wollt nach der vielen harten Arbeit.
4: Aber wir liegen doch gar nicht da.
3: Naja, es sieht für mich ziemlich liegend aus.
4: Es ist eine bequemere Sitzposition.
3: Naja, man sieht schon, man verhängt sich in Details.
4: Wollen Sie damit etwa sagen, dass Sie Ihre Zuhörer verarschen?
3: Ich will niemals die Zuhörer verarschen. Höchstens die Leute, die ich interviewe. Aber das kann dann der Zuhörer entscheiden.
4: Oder sind Sie einfach zu diffus, um klare Bilder abzugeben?
3: Das sicherlich auch. Das sicherlich auch.
4: Ja, ich glaube, der da hinten möchte was sagen, aber den lassen wir lieber nichts sagen, oder?
3: Nee.
5: Hi, Max.
3: Magst du erzählen, wer du bist und was du ausstellst?
4: Boah, die Frage ist echt kompliziert. Also die zweite ist ziemlich einfach. Ich zeige ein Video, was eigentlich nur so gesehen dokumentiert oder zeigen soll, was ich bei einer Performance gemacht habe. Also es ist keine spezielle Arbeit für hier, sondern einfach nur eine.
3: Was hast du bei der Performance gemacht?
4: Das kannst du dir anschauen.
3: Du musst ja irgendwie für die Hörer erklären, ne?
4: Ja, dann sollen sie in der Klasse Metzel im AEG 24 auf dem Westflügel des Altbaus vorbeikommen und sich das anschauen.
3: Da ist eine Leinwand mit Bildern.
4: Nee, es ist also ein Video. Also, aber ich weiß nicht, vielleicht spielt man Videos woanders auf Leinwand ab, so. Aber, ja, ich weiß nicht.

0: ziemlich dramatische Arbeit hier ist. Was ist denn das hier?
1: Das ist die Arbeit von Julian Rabus.
0: Kannst du das beschreiben, was das ist?
1: Nee, das muss man sehen. Geht ab morgen los. Panorama Teil 2. Klasse Klaus vom Bruch.

Nun ja, tatsächlich kann ich mich erinnern an die 80er Jahre, dass man dort auch aufpassen muss, dass zu später Stunde eigentlich die Arbeiten in den Fluren auch abgehängt wurden, weil dort wird dann auch eben viel zerstört, manchmal auch was gestohlen. Das ist dann sehr traurig für die Studierenden.

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0: aber gemacht.
1: Hat mich vor der Lemke-Party mal.
2: Oder nicht?
1: Ja.
2: Vor dem Superplus?
1: Genau.
3: Oh.
2: Oh, das ist doch vom Blick, der Kleine.
4: Wo ist der Wodka?
5: Mila, du bist Studentin hier an der Akademie, hast gerade dein Diplom gemacht. Deine Diplomarbeit ist auch ein Film. Also es sind ganz viele Leinwände und Fernseher, auf denen teilweise auch unterschiedliche Filme ablaufen. Es ist eine neue Art von Kino auch ein bisschen.
2: Ja, Cinema Total. Also eigentlich läuft auf 4 Beamern an 4 Wänden der gleiche Film. Und auf 3 fetten Monitoren, zeitversetzt, 5 Sekunden später auch der gleiche Film. Also nicht unterschiedliche Filme.
5: Es scheint dann nur so, dem unaufmerksamen Betrachter sozusagen. Wieso hast du dich gerade für das Material Film entschieden?
2: Oh, ich bin eigentlich Malerin, Bildhauerin und habe aber in letzter Zeit einfach ziemlich viel Lust gehabt, mich mit Film zu beschäftigen, also vor allem mit Opern. Die Feigenbaums waren ja über die Jahrhunderte mit Großkünstlern aus Film,
5: Das ist deine Künstlergruppe, die Feigenbaums.
2: Genau, die Feigenbaums ist meine Künstlergruppe, mein Artist Collective. Das besteht aus mir und aus meinen Kollegen aus den USA, die aber nicht mit ihrem Namen in die Öffentlichkeit treten wollen. Das ist alles so ein bisschen Secret Service.
5: Mysteriös.
2: Wie man auch aus dem Film dann sieht und hört.
5: Aber trotzdem, wenn du dich jahrelang mit Malerei beschäftigt hast, wieso kommt dann der Mittelpunkt deines Schaffens oder die Quintessenz, ne, das Diplom, wieso ist es dann ein Film?
2: Naja, also einerseits, wenn du sagst, Mittelpunkt meines Schaffens, der Mittelpunkt vom Film ist eigentlich das Headquarter. Wenn man durch den Gang fährt, sieht man ja auch Malerei an der Wand. Und andererseits habe ich mich nie nur mit Malerei beschäftigt, sondern immer auch davor schon mit Video, mit Installationen, mit Rotoskopie, also mit so einem alten Filmverfahren. Ich habe auch eine Bildhauerausbildung gemacht. Also ich habe schon immer verschiedenste Medien für mich benutzt und jetzt halt die Found Footage und eigene Materialien so in Dienst meiner Familiengeschichte, die ich erzählen wollte, gestellt.
5: Also du hast auch da keinen neuen Film gedreht, sondern du hast, wie du gesagt, Found Footage benutzt. Urheberrecht war dir egal, aber du hast dich schon entschieden, ihn teilweise neu zu vertonen.
2: Ja, also vertonen insoweit, dass ich diesen hypnotischen Conferencier, den lasse ich ja aus dem Off und manchmal im On, einen Text sprechen, der ja eigentlich so die ganze Geschichte erzählt. Aber neu vertont habe ich es eigentlich nicht, sondern ich habe, es sind Opern.
5: Ich merke, der Kurator möchte sich, der Kurator möchte auch was dazu sagen.
1: Viktor Sternweiler. Die Filme sind Opern, die für den Film gemacht wurden. Also das heißt, der Ton dieser Filme ist tatsächlich der Originalton. Innerhalb des Films wurde ein bisschen umgeschnitten, aber das ist, wie du merkst, der ganze Film ist durchorchestriert. Also das sind wirklich Filme aus den 80ern, aus den 60ern teilweise. Das sind Opern, wo der Film für die Oper gemacht wurde. Sozusagen die Musik dient nicht dem Film, sondern die Bilder dienen der Musik.
5: Also man kann auch sagen, ihr habt den Film entlang der Musik konstruiert und ist dann eher interessant, ob die Bilder zusammenpassen oder nicht.
1: Genau, genau. Also es ist so, die Musik, es geht um die Musik, um den Ton in erster Linie. Die Bilder sind ein Beiwerk. Und ich meine, durch diese Konstellation mit den 4 Leinwänden und den Fernsehen ist es sozusagen eine Analogie zu diesem Virtual Reality, weil in Virtual Reality drehst du dich rundum herum und hast immer wieder, bist in dem Film und hier bist du sozusagen so eine analoge Metapher dieses Virtual Reality. Du drehst dich um, du kannst diesem Bild nicht entkommen, egal auf welcher Seite.
2: Brainwash.
1: Es ist eine Brainwash-Session. Und die Filme sind, dienen nur diesem Brainwash. Es ist natürlich sozusagen ein Element of Dispense, ja? Also es ist ein Täuschungselement.
5: Ihr wollt die Leute erstmal
1: brainwashen.
2: Wir wollen sie locken in das Verlies meiner absurden Gedanken, unserer absurden Gedanken. Und sie.
5: Aber, also ihr wollt sie brainwashen, damit sie in ein Verlies geraten? Oder wollt ihr sie irgendwie befreien, um auch Kunst sehen zu können?
2: Der Raum hier ist ja das Verlies, in den sie gelockt werden und hoffentlich von dem hypnotischen Conferencier die 14 Minuten 38 begleitet werden.
1: Die Feigenbaums bemühen sich um ein successful living. Und das ist auch, dieses Brainwash soll dem successful living dienen. Die Leute sollen sich befreien von den Presuppositions, die sie so für ihr Leben haben.
5: Und das heißt, sie sollen was machen und nicht darüber nachdenken und in ihren Tiefen versinken?
0: Sie sollen sozusagen Jünger der Feigenbaumsekte werden, ganz klar gesagt.
5: Okay, das ist also was rein Egoistisches. Ja. Vielen Dank auf jeden Fall. Und ihr könnt das Interview im Akademieradio hören, www.akademieradio.de. Herzlichen Glückwunsch zum Diplom, Mela.
2: Danke.

0: Sag uns, Panas, du spielst also die Bouzouki und ein bisschen die Lira, aber du bist ja auch in einer, offiziell zumindest in einer Malerklasse, oder? Und malst du denn dann auch?
1: Ja.
0: Ja?
1: Mal ich auch. Jetzt seit ein paar Monaten nicht mehr, aber immer wieder. Zeichnen, Malen, Skulptur, Holzstein.
0: Also du arbeitest auch viel mit Material?
1: Ja.
0: Also ein bisschen bildhauerisch ja auch.
1: Ja.
0: Instrumentenbau ist ja auch sehr bildhauerisch.
1: Ja.
0: Im Grunde.
1: Ich habe mich so das letzte halbes Jahr beschäftigt mit Instrumentenbau. Oder Instrumentenrestaurierung. Ja, dass ich weiß, wie die Materialien, wie man die Hölzer schützen kann von Zeit und was für ein Holz ist wert, was nicht.
0: Hast du dazu auch nach Griechenland irgendwie eine Verbindung? Kennst du jemanden, der aus, also hast du jemanden in der Familie oder auch in der Vergangenheit, jemand, der älter ist als du, der dir viel gezeigt hat mit der Bouzouki oder mit dem Instrumentenbau? Hast du eine Art von Tradition da? Oder
1: Nein,
0: ist es für dich ein ganz neues?
1: Mein Opa spielt Bouzouki, hat ihm aber nicht gezeigt. Aber viele Leute, also fast jede zweite spielt irgendein Instrument.
0: Ja, du meinst generell?
1: In Griechenland, ja. Aber
0: ja, in Griechenland, das ist eine sehr musikalische Nation, ja. Richtig? Also hast du auch so wahrgenommen. Du hast gesagt, du kommst aus der Nähe von Peloponnesos, also
1: aus Kalamata.
0: Aus Kalamata.
1: In der Nähe von Kalamata, aus Koroni.
0: Koroni, genau.
1: Ja, und wo die schwarzen Oliven herkommen.
0: Genau, wo die schwarzen Oliven herkommen. Die schönen Kalamata-Oliven, die leckeren. Und hast du dort auch irgendwie schon gespielt, Musik oder auch dort mit Leuten?
1: Seit immer.
0: Bitte?
1: Seit immer.
0: Ah ja, schon immer, ja, genau, super. Und ja. habt ihr eine folkloristische Melodie oder ein Tune aus der Gegend, den du spielen kannst vielleicht?
1: Haben wir, aber den kann ich leider nicht spielen.
0: Achso.
1: Es gibt Kalamatiano, es ist eine von den berühmtesten Volksmusik.
0: Ja.
1: Jeder kann das tanzen. Das ist dieses Typische, was man sich hält.
0: Genau.
1: Die Hände, und man läuft vorne und hin.
0: Genau, zusammen im Kreis.
1: Ja, ne? Genau, zusammen im Kreis.
0: Und wo würdest du sagen, ist die Unterscheidung da zwischen dieser Musik und Rebetiko?
1: Rebetiko.
0: Also wie hast du gesagt?
1: Kalamatiana.
0: Kalamatiana und Rebetiko?
1: Rebetiko hat einen trockenen Rhythmus. So eine richtig. Je langsamer, desto nicht besser, sondern so
0: Stimmungsvoller, ne?
1: Stimmungsvoller.
0: Ist mehr Tiefe drin, ne?
1: Ja, ist mehr Tiefe, viel mehr Tiefe drinnen und da ist nicht so zum Tanzen. Es ist zum Tanzen natürlich, aber so wie Ritual tanzt
0: man. Genau.
1: Zebekiko zum Beispiel. Man läuft ohne es gibt keine Schritte für den Tanz.
0: Mhm.
1: Und das ist.
0: Das heißt, es kommt aus dem Tiefen der Seele?
1: Sehr tiefe. Und das stammt auch natürlich von alten Zeiten. Es war ein Zeibekiko heißt heute und das war eine Zeus, also zum Zeus der Tanz.
0: An die Götter gerichtet.
1: An die Götter gerichtet.
0: Superb.
1: Die Griechen und Mythologie, ja.
0: Immer wichtig, ganz wichtig. Wichtig. Ganz wichtig. Also die Bouzouki geht auch zurück, kann man sagen, auch schon viele Jahrhunderte, fast Jahrtausende als Instrument.
1: Als offiziell in Mythologie Musik entstanden ist von Apollon. Apollon hatte die Musa, deswegen Musik, es gibt beim alle europäischen Länder, heißt so, es ist wegen die Musa.
0: Genau.
1: Ja, und einen davon hat sie Pandouris gespielt mit drei Saiten, es ist der Vorfahren von Bouzouki
0: sozusagen, ja. Und die Bouzouki jetzt, die hat 12, ja? 12 Saiten.
1: Die hat 6, also 3 6. Doppelte.
0: 3 Doppelte, ah, so rum. Und es ist aber schon auch ein Spiel mit der Bouzouki, was sehr spannungsvoll ist mit den Händen. Also du bist, es ist eine sehr, es hat viel, finde ich, mit Spannung zu tun. Also mit Körperspannung und der Spannung, die zwischen den Händen und der Bouzouki sich aufbaut während dem Spiel.
1: Bouzouki ist immer schneller geworden. Also heutzutage, es ist ein anderer Stil von Bouzouki, was man spielt.
0: Ja.
1: Das mir nicht so sehr gefällt. Also meine Meinung nach.
0: Es ist viel dekorativer, viel gefälliger.
1: Ja, das steckt keine
0: weniger Soul.
1: Mysteriös, es steckt nichts da hinten, ja.
0: Und es geht nicht wie oft in den Rebetiko-Liedern um Tuberkulose oder eine Krankheit oder eine verlorene Liebe oder irgendeine Sucht, sondern Es ist dann eher gefällige Musik fürs Abendessen, leider. Mhm. Kennst du eigentlich ein Stück, das nennt sich Minore Tuteke?
1: Minore Tuteke?
0: Kennst du, ja?
1: Also, ich kann ein bisschen davon spielen.
0: Ja, kannst du wirklich?
1: Ja.
0: Also das ist wirklich einer meiner großen Favoriten, sag ich mal.
1: Ich kann den ganzen Solo leider nicht, aber ich kann so das ein bisschen, Refrain ja. sozusagen.
0: Oder zumindest den Groove ein bisschen mal rüberbringen. Weißt du, weil das ist ja schon sehr, wie du auch vorhin gesagt hast, so langsam und stimmungsvoll.
1: Ja. Ja. Versuche ich das mal.

0: Danke, Panos, für dieses besondere Stück, was wirklich sehr schwer zu spielen ist, oder?
1: Ja, das ist schwer, aber nicht so schwer, es kommt drauf an. Es gibt noch eine riesen Solo dabei.
0: Das kommt eigentlich danach, gell?
1: Vor und danach.
0: Ja. Vor und danach. Buzuki ist ja wirklich ein Solo-Instrument auch. Also es geht wirklich um die, also es gibt auch immer individuelle Themen, die immer den Musikanten selbst betreffen, richtig?
1: Ja, natürlich. Ja, ich lasse den Sound reden. Also ich habe ein Stück Olivenholz genommen, da ist was rausgekommen ist.
0: Woher hast du denn dieses schöne Stück Olivenholz? Du hast ja auch die Wurzeln noch dran gelassen, das ist ja auch unüblich.
1: Von meinem Dorf.
0: Von deinem Dorf, genau.
1: Also ja, wie gesagt, wo die schwarze Oliven herkommen.
0: Genau, da kommt auch Panos her. Aber Panos, du bist auch geboren in Athen.
1: Ja,
0: habe ich gemacht. Und lange Zeit auch dort aufgewachsen, nehme ich an, oder?
1: Nein, nicht so lang. Später sind wir ein bisschen hinumgezogen, aber wir sind generell viel umgezogen. Aber meistens in Südgriechenland.
0: Und hast du seit wann, also du bist ja hier auch an der Akademie Student, wie lange schon?
1: 2014,
0: also du hast auch jetzt ein bisschen im sechsten Semester. Mhm. Und hast du davor, bevor du an die Akademie gekommen bist, auch schon Zeit verbracht in Deutschland oder hier in München auch? Oder?
1: Ich bin in München seit 7 Jahren fast. Ich war vorher in Holzbildhauerschule, ein Jahr lang.
0: Bayerische Holzbildhauerschule?
1: Ja, genau. Ja,
0: sehr gut, da gibt es ein paar gute, gell?
1: Ja, ich war im Riesenstraße, im Hauern.
0: Super.
1: Sehr gute Schule, ja. Viel gelernt.
0: Das erklärt auch ein bisschen die Wahl des Instruments und Instrumentenbau. Ist ja viel mit Holzverarbeitung.
1: Ja, Holz.
0: Und du hast in diesem Fall jetzt die Wurzeln an der Buzuki drangelassen. Hat das auch einen Grund oder fandest du es einfach nur...
1: Echt? Habe ich aber... Vielleicht habe ich vergessen. Ist das noch nicht fertig?
0: Ist sie noch nicht fertig?
1: Nein, das ist schon... Ja, ich habe es dran gelassen, wie man das sehen kann.
0: Ja.
1: Und mir war nicht so wichtig, die formale...
0: Genau, also du brauchst in die Konvention nicht. Ja, genau. Also sie spielt ja trotzdem wunderschön. Ne?
1: Das war mir wichtig, der Sound.
0: Genau, dass ein guter Sound rauskommt.
1: Hoffe ich. Mir gefällt's.
0: Spielst du öfter auch Konzerte oder auch mal so, oder spielst du nur für dich? Ja, so, und ist es für dich auch eine persönliche Note dabei?
1: Jetzt
0: oder?
1: Hier in München nicht so, nur für mich. In Griechenland habe ich so gespielt in Konzerten, früher.
0: Mhm.
1: Ja, immer wieder.
0: Schön, also bringst du auch deine Leute zusammen dadurch? Und welche Emotionen trägt deine Musik gerne? Also ich meine, was sagst du mal gerne damit aus? Oder hast du bestimmte Themen, die dir sehr wichtig sind, die du in die Musik transportierst und nach außen bringst zu den Leuten?
1: Weißt du, ich sage immer, leider kann ich nur Rebetko spielen, aber vielleicht will ich auch nur Rebetko spielen, wer weiß.
0: Also ich könnte mir vorstellen, dass man zum Beispiel hier auch an der Akademie mit anderen Leuten, die hier an der Akademie Musik machen, so eine Art Fusion mit der Buzuki findet. Das fände ich zum Beispiel interessant. Weißt du, dass man, ich meine, man kann es natürlich, in der elektronischen Musik ist es recht einfach.
1: Ja, das ist
0: da könnte man schon anfangen auch. Und ich erinnere mich auch, es gibt ein paar so Underground-DJs in Griechenland, die auch solche Dinge machen, also solche Mixes. Ja. Und dann auch alte Sachen aus den 30ern oder auch aus den 70ern, gibt es auch gute Sachen aus Griechenland. Mhm. Dann mit modernen Techno-Beats mischen.
1: Ja, das gibt's.
0: Was siehst du hier?
2: Hm?
0: Was siehst du hier?
2: Was ich sehe? Wieso? Wer bist du eigentlich?
0: Ich bin vom Akademie-Radio.
2: Ach so, ja, ich sehe meine Kollegin, wie sie sich austobt in meinem Raum.
0: Was ist das für ein Raum? Kannst du ihn beschreiben?
2: Ja, das ist eine Kajüte.
0: Wie sieht die aus?
2: Die ist rot. Von innen hat die Form von einer Kajüte, ganz viele Rundungen, ein Bullaugen. Hinter den Bullaugen ist eine Filmanimation, die ich gemacht habe, mit sehr kontrastreich, viele Farben. So, ja, und die Lampe bewegt sich, der Boden bewegt sich.
0: Ah ja, der Boden bewegt sich auch.
2: Ja, der Boden bewegt sich beim Eintreten und von außen ist es verkleidet mit Chiquita-Bananenkisten.
0: Wie bist du auf die Chiquita-Bananen gekommen?
2: Die Bananenrepublik. Alle denken, dass die Leute aus Südamerika oder aus Afrika oder aus Indien sind halt das dritte Welt. Und das tut mir immer sehr, sehr, sehr leid, weil ich komme aus diesem dritte Welt. Und kann ich nur sagen, dass solche Leute haben vielleicht sogar viel mehr Kultur als die Europäer.
0: Also meistens redet man ja von sich selbst, wenn man über andere redet, gell?
2: Mhm.
0: Wahrscheinlich sind wir eher die Bananenrepublik.
2: Ja, genau. genau das. Genau, und ich muss auch sagen, es ist meine Art Entschädigung. Ich habe seit 5 Jahren nicht mehr nach Hause reisen können. Und ich habe dafür Geld bekommen, ein Stipendium. Und statt mit dem Geld nach Hause zu gehen, habe ich dieses Projekt durchgestartet und gesagt, das ist meine Entschädigung dadurch, dass ich so lange nicht mehr zu Hause sein durfte.

Bye.

0: Yeah.
1: Der erste Track heißt Danke sagen. Mach mal den Beat ein bisschen lauter.
2: Für mich?
1: Bitte.
2: Wie und was? Nice, danke sehr.
1: Yeah. Versteht ihr mich? Sag mal, yo! Yeah. Okay, hör zu. Yeah.
3: Ich will Danke sagen.

0: Okay? Technische Probleme.
1: Mann, wieso hast denn du an der Akademie studiert?
2: Freu mich auch. Die hätten bei mir studieren sollen.
1: Wie viel kriegt ein Professor im Monat?
2: Mindestens 5.000 und er ist verbeamtet.
1: Und wie viel davon muss er so für die Studenten jeden Monat an Wein also raushauen?
2: In München ist es gerade so, da gibt es einige Professoren, die sind einmal im Semester da. Diese Professoren setzen sich auch ein, dass sowas wie Master oder sowas eingeführt ist. Ne? Dass jemand sagt, das ist entartet. Das ist doch gar keine Kunst.
1: Aber ich wissen, mal sagen, wisst ihr, es sind Scheingefechte, nee, damit sie nicht so wie Kohle abdrücken müssen?
2: Nee, ich sag einfach, dass das alles
3: Marcel, ich hau ab.
2: Arsch ist.
1: Master. Aber Master in Kunst, dann bist du ein Kunst, wie so ein Slave Owner, oder?
2: Was ist das? Du hast dann das Buch und dann A-Nummer 39. Okay, da haben wir jetzt hier, das ist Kunst jetzt. Haben wir hier, sieht man ja, können wir ja einpassen. Okay, Hammer. Ja, das ist geil. Ah, Performance Art, okay. Muss mal kurz blättern. Okay, das passt. Sie können weitermachen. Ich glaube, Sie kriegen auch Ihren Bachelor und vielleicht auch einen Master. Also wenn Sie so, dann weitermachen. Die Kunst wird aufhören. Du wirst nur noch, wie es auszusehen hat.
1: Aber ist es wie bei AIDS, je mehr cool du hast, desto länger lebst du? Oder?
2: Nee, AIDS ist was völlig anderes. Das ist eine Krankheit. Keine Krankheit. Kunst ist ein geiles, großes Ding, was nichts mit Kapitalismus und dem ganzen Scheiß eigentlich zu tun hat.
1: Aber wieso brauchen die besonders 5.000 Euro? Was machen sie damit?
2: Ich finde, die 5.000 Euro ist das Problem. Das sind ja alles Leute, die international agieren. Denen geht es auch nicht um die 5.000 Euro. Denen geht es um den Beamtenstatus, glaube ich. Denen geht es um die Absolution. So, hey, schau mal. Ich bin Professor. Ich bin nur zweimal im Jahr da, aber geil, ne? Muss man hinkriegen, ne? Ciao.
1: Fertig. Egal wer mein Bruder
2: aber
1: ist,
2: so ätzend,
1: das Leben geht immer weiter, solange man es finanzieren kann. Das ist Akademie Radio. Danke.
2: Just do it. Nike, Reebok, Adidas.
1: Rumodi.
2: Deichmann.

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Lassen Sie mich das nur kurz beschreiben. Ich befinde mich auf dem Weg von der Akademie nach Haus. Via U3. Es ist recht spät geworden. Ich bin sehr müde, um in den Begriff einzugehen. Während dieser Aufnahme selbst höre ich ein Live-Album von den Doors in meinem MP3-Player. Ich werde also erst im Nachhinein alles mitbekommen, was Sie nun hören und verändern. Vor allem an diesem alltäglichen Zeitpunkt gerate ich ins Grübeln. U-Bahn meint einen Zwischenraum. Schon als solcher also keine eigenständige Existenz. Wie soll dann alles Erlebte darin also nicht mehr sein als eine Phase unfassbaren Geschehens? Im Sinne von nicht im Ganzen verständlich.

0: Das könnte man auf alles anwenden. Ja, wenn nicht unsere Thematik unweigerlich mit dem Hören verknüpft wäre. Kaum eine Zeiteinheit wie die einer U-Bahn-Fahrt von A nach B entspricht, nach den Regeln eben jener Undefiniertheit, dem Phänomen des Klangs als unbeeinflussbares, passives Erleben einerseits. Und andererseits als das aktive Gestalten und Gliedern, bewusst und unbewusst. Eine semi-externe Realität formt sich, nach deren Regel man behaupten mag, Rhythmik und Melodie. Die dramaturgische Einteilung eines natürlichen Klangs zur künstlichen Neuschöpfung. Vermengt sich untrennbar mit dem unkoordinierten Chaos der Realität. Hier also das große Wort Chaos. Ich spreche als Münchner. Chaos und Konzepte, die sich weder gegenüberstehen, noch in einer Form zusammenkommen.
1: Kannst ja mal morgen online kommen, ich bin auch.

und hier vor unserem Gehör also ein Versuch über ein funktionables Paradoxon. Welches keine Lösung fordert, bleiben wir hier im Sujetraum. Aber eine gewisse Gültigkeit.

0: Also ich spreche also nicht als Esoterik.
1: Ja, genieß es.
0: Und dies ist kein Vortrag, sondern der Monolog zwischen mir und... Ihnen, lieber Zuhörer.
2: Bitte zurückbleiben.
0: Dass sich unsere Position soeben vereinen. Jedes scheinbar erfasstes musikalisches Moment löst sich gleichsam schnell auf, wie es geformt wird. Distanzierter. Ich sehe die Zukunft der Klanggestaltung natürlich in der Auflösung beider Aspekte.
2: Bitte zurückbleiben.
0: Des realen Rauschens der Welt und der musikalischen Versuche einer Ordnung unseres Welterlebens.

Ja, also wenn du mehr, ja, das schon.

0: Ergebnis wird wohl oder übel.
1: Bitte zurückbleiben.
0: Ansichten von gelungen und misslungen verändern.

Oder Ihnen, lieber Zuhörer, steht es stets frei, das Produkt abzulehnen. Mir aber nicht.

Okay.

0: ja, diese, das ist unnormal hier. Das ist ein bisschen, das ist skurril. Eine skurrile Arbeitssituation hier auch für einige. Aber auch vor allem für die Leute von draußen. Das ist, deswegen kommen auch einige Leute her, deswegen mag man auch die Kunst. Man mag auch die Kunstschule einfach so als Aufenthaltsort. Dort herrscht ein bisschen Freiheit. Und das ist wichtig. Das ist ein Gegengewicht.
1: Entschuldigung, darf ich Sie was fragen?
2: Ja.
1: Zu dem Kunstwerk. Wieso interessiert Sie das Kunstwerk?
2: Die Bewegung.
1: Und was für eine Bewegung sehen Sie da?
2: Ja, das ist schön. Die Bewegung bedeutet für mich eine, weil in deutscher Sprache ist schwer. Die Bewegung bedeutet für mich irgendwas lebendig und was, obwohl es dort lebt. Wie der Holz, weil der Holz ist dort für einen, wenn denkst du zum Ersten, das ist Holz. Okay, Holz ist Holz. Aber ein Holz ist Leben. Und wenn ich sehe das, das ist eine Bewegung.
1: Können Sie sich vorstellen, dass es runterfällt?
2: Dieser Teil? Nee. Und Sie? Machen Sie runter? Nee. Sie ist verliebt. Mir gefällt und sie ist verliebt. Kannst du auch sie fragen?
3: Ich finde das interessant. Ja. Toll. Also auch mal als Ersatz für ein Gemälde an der Wand. Finde ich sehr interessant.
1: Was sind das für Materialien?
3: Holz. Nehme ich an, so kleine Holz. Würde ich sagen, so, die man also für Kisten vielleicht irgendwie verwenden würde oder...
2: La pianta d'abete, come si chiama la pianta di abete in tedesco? Was ist das für Holz? Abete, was ist abete in deutscher Sprache?
3: Vielleicht so eine Art Sperrholz?
2: Nee, ich suche.
3: Genau.
1: Was sehen Sie in dem Holz?
3: Struktur. Also, das ist zu verschiedenen Strukturen kombiniert und das gefällt mir, die Kombination.
1: Können Sie sich vorstellen, dass es runterfällt?
3: Klar, da gibt es schon ein paar Stellen, die vielleicht ein bisschen so erscheinen. Aber andererseits, ich finde, ich kann nicht. Aber irgendwie habe ich das Gefühl, das ist ziemlich gut fixiert.
1: Dankeschön.
3: Das sind so kleine Holzskulpturen, die kombiniert sind. Genau.
2: Wunderschön. Das ist Abete, diese Holz heißt das. Aber in meinen Wörtern kommt das nicht raus.
3: Ich weiß, das ist so speziell, aber ich würde...
2: Nee, es ist eine...
1: Eiche. Ja? Ja. Ist es Eiche ist vielleicht?
2: So. Ja. Nochmal wieder.
1: Eiche?
2: Ja.
4: Ich bin im ersten Stock, wenn ihr hier runtergefallen
1: seid. Entschuldigung, darf ich Sie etwas fragen? Sorry, can I ask you one question?
5: Yeah.
1: What happened?
5: I don't know. It just fell. I don't know.
1: Did you touch the artwork before it fell down?
5: I don't recall touching the artwork. No.
1: What? Why did you came so near? So close?
5: Just to observe that it seemed like a sort of city landscape.
1: What is it made of?
5: Parquet flooring.
1: What kind of
5: reclaimed?
1: What kind of a landscape could you see in the parquet floor?
5: Well, it's something I am familiar with domestic environments or institutional environments. Yeah, but in terms of it seemed like a sort of cityscape.
1: Okay, let's hope the next time it's more fixed to the wall.
5: Yeah, let's hope so. Yeah, I'm very embarrassing.
1: Das ist die Klasse. Klasse? Klasse? Welche Klasse ist das? Ja. A0115. Wenn mir ein Werk, ein Stück eines Werks ist heruntergefallen, des Werks von Sandra Zech. Reine Konstruktion Nummer 1 bis 42. Nummer 3 ist auf Mallorca.

0: Es ist leider vorbei. Aber schön, dass ihr da wart. Ja. Muss jetzt auch einpacken. Das ich muss mein Zeug einpacken und es gehört leider ins Mikro. Das ist tatsächlich mein Mikro. Das ist ein bisschen scheiße gerade, aber ist eh vorbei. Man. Aber es ist schön, dass ihr alle da wart. Es hat allen bestimmt sehr viel Spaß gemacht und ich sollte einfach aufhören zu reden, weil ich echt besoffen bin. Aber hey, ja, nice. Okay. Was soll ich erzählen? Was willst du wissen?
1: Alles!
0: Also ich bin die Helena. Ich bin gerade auf einer Musikschule, auf der Jazz School Parsing, die ziemlich cool ist. Ich bin 16 Jahre alt. Und ich spiele in der Band Blood Addicts. Wir haben am 23. Januar nochmal einen Auftritt. Ich weiß aber nicht wo, weil ich voll verplant bin. Und ja, er will auch.
2: Das ist am 25. Januar und zwar am Germa-Ring. Im Café Cordo, bitte kommt alle.
0: Genau. Ja, was soll ich noch so? Ich bin. Und diese tolle Kunstausstellung, ja, also das hast du wirklich toll gemacht. Willst du noch ein paar Worte dazu sagen? Also ein Riesenapplaus für den Künstler dieser wunderschönen Kunstausstellung, bitte.
3: Wirklich wahnsinnig, dass ihr alle da wart. Es war so ein super Konzert. Ich danke euch allen und ich finde, es ist echt ein freier Ort hier. Jetzt seit 2,5 Monaten. Never give up the spot. Gib niemals deine Position, deine Haltung auf. Und ich bin nicht der Künstler, ich bin der Kurator, aber ich danke jetzt wirklich dem Thomas Hirschhorn nach Paris. Und dass er uns wirklich diese Ruine geschenkt hat, diesen Freiraum hier in München. Und kommt, die Ruine ist geöffnet bis zum 3. Februar. Das ist noch genau ein Monat. Und macht was damit, besetzt den Ort und habt Spaß. Und ich bedanke mich, dass ihr da wart. Ciao, danke.
4: Freie Kunst in der Villa Stuck mit Visuals von Patrick Tschirner aus der Klasse Rosenfeld, Akademie der Bildenden Künste. Das ist jetzt dumm, die Visuals konnte man nicht sehen. Das war meine Decke. Drei Bilder, eins überlappend.

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1: Hier, liebe Zuhörer, ein weiterer Raum, der keiner ist. So wie sich eine Person gewissermaßen in seiner Reduktion zum Käufer mit dem Ziel der vereinheitlichenden Selbstentfaltung kurzfristig auflöst, ebenso als ihre Funktion quasi, lässt sich die Sendlinger Passage beschreiben. Sie definiert sich durch eben jene Person, die sich teils durch sie definiert. Eine von keiner Hand kontrollierte symbiotische Existenzform. Der Menschraum oder Raummensch.

0: Sehe man einen Tag lang vor dem Rathaus, ein Tropfen erst, ein Summen, eine sich heraufwalzende Sphäre, ein Tanz letztlich von wilden Liebe zu haben. Alles ist Kombination und das Verweben verschiedener. Präsenter und verschieden präsenter Teile.
1: Marina! Marina! Ich bin ja immer so froh,
0: und oft trügerisch. Wann war da der Walzer drin? Auch der schlimmste Lärm, ist er bekannt, wird akzeptiert. Es reicht dafür selbst ein zu erwartender Wechsel der Spannung. Ich beschreibe hier letztendlich ein sehr subversives Moment, da von dritter Hand und wenn überhaupt bezügelt. Das Unbewusste. Bild im Bild, sozusagen, unseres Gehörs. Schwer gezielt zu kreieren, will man sich darin nicht spiegeln. Aber es funktioniert immer. Irgendwie. Und vor allem, da man während dem Hören in keiner intellektuellen Position gegen das Manipulieren sein kann, liebe Zuhörer.
2: Ein Geräusch aufnehmen.

0: Man könnte somit behaupten, Klang sei für unser Gehirn ein simpler Dauerkaufrausch. Die Sendlinger Passage also, ein Phänomen im Nachhinein, immer im Nachhinein, ist ihr Einkauf nicht realer als ihre Erinnerung an das soeben gehörte Stück, welches erst im Nachhinein als Ganzes und dann auch mit einer gewissen distanzierten Intellektualität überhaupt erst erfasst.
1: Doch, das waren Geschenke, das muss ich dir erzählen. Das waren Geschenke.
0: Und beurteilt und?
1: Das ist ja von meinem Geld heute und nicht von deinem. Achso, nö. Ja, wie waren das so? Einmal die Kaffeemaschine und einmal, also einmal die Kaffeemaschine.
0: Vielleicht dann auch verstanden. Dann. Ihnen, liebe Zuhörer, dabei viel Erfolg.
1: Wieder weiß schon mal rein, Schatz, wenn du wieder aufnimmst, okay? Kommt dann auf.

Ça fait un peu de bien.

0: Ja, es gibt natürlich ganz viele andere Schulen, die wo mit dem Bachelor-Master-System laufen. Und München ist eine Schule, die wo auf Diplom immer noch läuft. Also die haben diesen Anspruch irgendwie behauptet, wo jetzt auch politische Faktoren irgendwie eine Rolle spielen. Also München ist seit jeher eine Künstlerstadt. Man hat hier die Möglichkeit, 5 Jahre zu studieren. Man muss seinen Arsch selber in die Höhe bekommen. Aber es ist alles von vornherein eigentlich ziemlich nah an der Realität gebaut, dass man seine Arbeiten wirklich selber verfolgen muss, dass man gute Kunst und auch eventuell, also bestenfalls auch neue Kunst, neue Seiten irgendwie entdeckt, die wo jetzt halt Reflexionen sind der Gesellschaft. Woanders wird systematischer da vorgegangen und hier wird die Freiheit eingeräumt.
1: Warte mal. Ich bin mir nicht sicher.
2: Ja.
1: Weil das ändert sich. Also die Lieder haben dann immer einen Namen gewechselt, weil die Wörter sollten anders werden.
2: Genau.
1: Aber ich weiß, wie das geht. Es geht so. 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Μαζί να μαστουριάσουμε να παίξω μπουζουκάκι.
2: Also du hast es genau getroffen. Das ist die Kultur, die sich um die Bouzouki entwickelt hat, die Banos hier auch ausstellt. Und mit der Ausstellung der Bouzouki kannst du ja auch eine Message mitgeben, eine Mitteilung darüber, was willst du mit der Bouzouki aussagen? Also wie stehst du zur Bouzouki? Ich meine, sie ist ja ein traditionelles Symbol auch.
1: Ja, das Instrument
2: habe ich... Eine Subkultur, oder?
1: Auch. Ja, das Instrument habe ich gelernt, als ich 8 war. Ich habe nicht die Entscheidung getroffen, aber das ist ein Teil von mir. Das ist die heutige Volksmusik von Griechenland, aber das spiele ich nicht. Ich spiele das alte Rebetiko. Es war so wie Jazz an der Zeit. Und die Leute haben auf alte Skala drauf was gespielt. Und die Skalas kommen von Byzant und dann noch von früher. Und generell auch in Ägypten oder auch in europäischer Kultur. Die Skala kommen von sehr, sehr früher. Hunderte von Jahren.
2: Ja. Also es ist auf jeden Fall folkloristisch und tief verwurzelt und durch mehrere Kulturen auch hindurch getragen. Es ist also keine rein griechische Musik, sondern gut vermischt mit dem kleinasiatischen und mit dem persischen. Und spielst du auch ein anderes Instrument außer der Bouzouki?
1: Nicht so, ein bisschen so eine griechische Geige.
3: Lira.
1: Lira, genau.
2: Die Lira.
1: Ich habe auch so eine Lira gebaut.
2: Du hast auch schon eine Lira gebaut, das Instrument nachgebaut?
1: Auch aus Olivenholz.
2: Nein, super.
1: Ja, und dann muss ich lernen. Ja, ja, also ich, mehr Zupfinstrumenten spiele ich und mehr so Solo. Nicht so Akkorden und so.

0: Danke, Panos, auch für dieses Stück, was ich auch wieder sehr genossen habe.
1: Thank you. 50 la pièce, c'est 4 000.

0: Menschen in weißen Kitteln, die im Treppenhaus nach oben gehen.
1: Einmal

0: jemand im Wald abgeladen hat. Zyklop hast du sie genannt.
1: Er legt sein Asthma-Spray auf den Tisch und zündet sich eine Mentholzigarette an.
0: Er legt sein Asthma-Spray auf den Tisch und zündet sich eine Mentholzigarette an.

0: Das mit dem Sekundenkleber. Das mit dem Sekundenkleber.
1: Das mit dem Sekundenkleber habe ich vorher nicht gewusst.
2: Verpixelt. Aber die kleinen Rechtecke regten meine Fantasie an.
3: Von dem Plan des Auswärtigen Amts erzählen, dass sie versuchen, ausländische Fachkräfte nach Deutschland abzuziehen, um so den Geburtenrückgang und den daraus resultierenden Fachkräftemangel in Deutschland zu kompensieren und so den Zusammenbruch des Rentensystems entgegenzuwirken.
4: Und es macht mich glücklich, dass ich mit diesem Schritt letztlich mir und Deutschland helfe. Pedro, komm und küss mich.
5: Ich sehne mich so sehr nach dir.
0: Du deutest aufs Gebüsch. Dort. Ein Marienkäfer, der sich vor den Läusen fürchtet. Einmal hast du eine Hochspannungsleitung für einen Skilift gehalten.
6: Eine Waschmaschine, die jemand im Wald abgeladen hat.
0: Ich hatte damals schon ein Feuerzeug,

30, 40, 50, 60, 70, 80, 90.

0: Noch Pedro.
1: Sei das nicht gerecht, Pedro.
2: Wir befinden uns am Hochpunkt der Sinuskurve.
3: Aber wollen noch weiter nach oben im Koordinatensystem und dann geht die Rechnung nicht mehr auf.

0: Eine nicht tragbare Sucht.
1: Damals.
2: Die Ludwigsucht. Die Ludwigsucht.
3: Die Ludwigsucht.
4: Ein zunehmender Realitätsverlust.

0: aber auch nicht wenig. Ich will hier noch einen Moment stehen bleiben und über die Situation nachdenken. Starnberger See.
1: Dort.
2: Ein Marienkäfer, der sich vor den Läusen fürchtet.
1: Du deutest aufs Gebüsch?
3: Dort.
2: Ein Marienkäfer, der sich vor den Läusen fürchtet.

0: Oder auf der Rückbank.
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0: Können wir den nächsten Beat bekommen?
1: Ah,
0: bitte.
1: Bitte.
0: Yeah.
1: Oh yeah.
0: Back in the days.
1: Oh shit, Remix.
0: Shit, das ist der erste Beat, den ich jemals gebaut habe in meinem Leben. Okay. It's the raw shit.
1: Jericho.
0: Shit is raw.
1: Yeah. Yeah. Academy.

0: Ja, und eine Audiodeskription für die Radiohörenden Freunde.
1: Yeah,
0: schön, dass ihr eingeschaltet habt. Hier wird es dunkel, aber trotzdem scheint das Licht im Beet.
1: Yeah.
0: Habt ihr noch Bock auf ein, zwei Tracks? Vielleicht noch drei, vier?
1: Ja. Man muss ihn wieder mal auslaufen lassen.
0: Der hat ein Outro.
1: Nur dann hat man ihn ganz gehört.

0: die Aktivierer. Das ist eine Arbeit von der Eva Burkhardt.
1: Eva Burkhardt, Jahrgang 1991, Absolventin der Hochschule der Bildenden Künste in Dresden. Seit 2014 studiert sie an der Akademie der Bildenden Künste in der Klasse Huber.
0: Das sind Handlungsmodule und wir aktivieren die jetzt.
2: Könnt ihr sagen, wie ihr sowas aktiviert?
3: Durch Berührung, ja, durch Spielzüge eigentlich. Also wir wechseln uns ab.
1: Als erstes muss jedoch noch die Kamera eingestellt werden. Denn wie wir aus dem Huber-Narrativ wissen, der Chronik der Huber-Klasse, Dokumentation ist das Einzige, was uns bleibt, aus performativen Arbeiten.
0: Jetzt im Moment stellen wir die Fotokamera ein, um das aufzunehmen, damit die Eva sieht, was wir machen, weil die gerade nicht da ist.
3: Zur Dokumentation, damit die Eva sich am Ende der Jahresausstellung die Arbeit nochmal anschauen kann.
1: Erinnern wir uns an den philosophischen Diskurs, an die ewig währende Frage, wer Beobachter ist, wer Subjekt, wer Objekt. Eva hat es eigentlich ganz schlau gemacht. Sie entzieht sich selbst ihrem eigenen Kunstwerk, um es nicht zu beeinflussen.
2: Die Küchenplatte wird jetzt auf die Metallverstrebungen gelegt. Die Metallverstrebungen werden neu angeordnet. Jetzt hier mehrere gespeiste Rahmen, die wurden im Raum verteilt. Jetzt eine Holzplatte. Die Rahmen werden jetzt aufgestellt und wieder hingelegt.
1: Der laienhafte Betrachter weiß meist nicht, worum es eigentlich geht. Er sieht diese zwei Damen umherschreiten, Studentinnen, die Objekte im Raum umherschieben.
0: So überlegen oder so auszuprobieren, was diese Objekte alles können in ihrer Kombination und wie die sich verhalten, wenn man die bewegt. Die Künstlerin ist aber die Eva Burkhardt. Wir sind die Spieler sozusagen.
2: Eva Burkhardt, welche Klasse ist das?
0: Klasse Birken. Das ist eine Bildhauerei-Klasse.
1: Wie man hört, die Klasse Hubers Geschichte.
0: Und die Arbeit heißt Handlungsmodule.
2: Das ist kein Gemüse. Es ist auf jeden Fall aus Gips. Aus was für Material ist denn das? Das ist so eine Walnuss. Und es erinnert an so Gemüse.
0: Ja, genau. Also das sind so Objekte aus Gips mit einem Hohlkern und einem Kern innen drin.
2: Und die sind aus Truhe?
0: Aus Gips.
2: Aus Gips. Ah, du hast es ja gerade gesagt, ne?
0: Ja.
2: Teilweise ganz sanft, man kann es gar nicht hören. Werden die gemüseartigen Objekte umhergetragen.

0: Die Stadt brennt, die Verdoppeldecker Bus.
1: Wir stehen alle drumherum.
0: To die by your side.
1: Die Stadt wird gegangbanged.
0: Und
1: wir gucken zu. Inzwischen ist sie tot.
0: Inzwischen ist sie wahrscheinlich tot. Jeder Moment, ja. Meine Stadt, sie ist tot. Zum Beispiel, alle sind tot. Liegen nackt auf den Straßen und auch, wenn du weglaufen würdest, würdest du immer tot in ihr zurückbleiben. Keiner, auch wenn du dachtest, du könntest aus ihr fliehen, so bleibst du tot. In Glasröcken, in der Mutter, ein toter Embryo in einem Bauch. Tot. Wie lange bleibt ein Embryo im Bonglas, wenn die Mutter schon tot ist? Wir Bonbons sind dann ausgekullert.
1: In einem toten Körper
0: sind wir nun.
1: Meine Stadt.
0: Zwischen euren Füßen.
1: Meine Stadt.
2: Bleibt da oben.
1: Mein Aufstieg.
2: Selbst wenn es Jahre dauert, bleibt
0: die Hände in der Unterwäsche.
2: Wo du aus dem Fell ist, da wendest dich nicht um dem, was hinter ihm ist. Haben wir nicht.
3: Er kann es nicht sehen.
2: Das Lot,
3: niemand kann das. Aber die geschlossenen Augen gedacht, hier sehen ihre Lippen. Wir sehen sich leise mit ihrem Atem. Ihre Haare, ihr weißes Schild, ihr Gesicht, das zum Auto geht.
0: Drei. Das geschieht in den Handflächen der Polizisten. Eine Wange wird geschleimt.

0: was passiert in deinem Kopf, der Teil deines Körpers ist, das sich schon lange an der Tür eines Streifenwagens klebt. Es war einmal vor langer Zeit eine kleine Stadt.
1: In der kleinen Stadt waren kleine Leute und die kleinen Leute trugen kleine Anzüge. Und in den kleinen Anzügen steckten kleine Körper. Und die winzig kleinen Körper hatten winzig kleine
0: Schwänze. Alle unsere hysterischen Parallelkörper mit ihrer ständigen animalischen, heidnischen, pornografischen Beckenbewegungen losgelegt werden könnten.
1: Körper, noch ein Körper.
0: Auf und ab.
1: Und noch ein Körper mit einem Schwanz und noch einem Schwanz und noch einem Schwanz tragen einen Anzug und noch einen Anzug und noch einen Anzug. Ein dreiteiliger Anzug, ein schwarzer dreiteiliger Anzug in einer großen Stadt. Das war immer vor langer Zeit eine kleine Stadt. Es gibt keine Geschichten. Städte gibt es auch nicht.
0: Diese Lehre. Vielleicht sollten wir besser aufhören.
2: Liebes Publikum.
0: Nehmen wir die warmen Hände aus unseren Jacken, Hosen, Kleidern und riechen wir daran. Das erinnert uns an das, was wichtig ist. Schiebt euch die Hände in den Schoß und dann unter die Nase und 3 und 2 und 1 und jetzt.

Film und sagen, das ist unsere Bearbeitung.

0: Ja, mein Name ist Justin Urbach. Ich bin in der Klasse Rehm, stelle oben auf der Galerie aus und habe einen schwarzen Raum gemacht, in dem man sozusagen einen Prozess sieht. Fotografien aufgehängt, schwebend im Raum. Man kann sich entlang dieser Fotografien entlang bewegen und findet immer wieder neue Sachen und kann sich sozusagen diesen Prozess anschauen.
1: Okay, danke schön.
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3: Wir sind die, mit die größten Schauspieler, da sind wir stark drin. Aber auch eben
4: Nils ist krank geworden und zwar hat er eine hochindizierte Psychose bekommen.
5: Hey Jochen, schickst du mir das aus einem bestimmten Grund?
6: Ich nutze Facebook, um über Drogen aufzuklären.
5: Ich habe Psychose durch Cannabis zu einem Nebenthema in einem meiner aktuellen Krimis gemacht.
6: Okay, ich habe eine Psychose.
5: Ich hab's vor Jahren bei einem unumkehrbar das Ganze. Ich hab's vor Jahren bei einem Freund erlebt. Unumkehrbar das Ganze.
6: Also ernsthaft? Ja, fühlt sich nicht gut an. Ich habe mich 2 Wochen lang nicht in die Uni getraut.
5: Glaube ich, aber es gibt ja durchaus verschiedene Ausprägungen, oder?
6: Ja, ich habe genetische Disposition.
5: Nimmst du Medikamente?
6: Mir wurde Antidepressiva verschrieben. Hab aber abgesetzt.
5: Gut, ich kenne mich zwar nur aus dritter Hand aus Recherchen, aber was ich da gelesen und erfragt habe.
6: Eine Psychose fühlt sich an, als würde man das Gehirn hitzen. Und einen nassen Schwamm zwischen Gehirn und Schädeldecke schieben.
5: Ja, das klingt gruselig. Kannst du dafür nicht Ausdrucksmöglichkeiten finden? Das irgendwie kreativ umsetzen?
6: Ach, ich bin doch selber Schriftsteller. Ich studiere in Hildesheim. Meine Hörspiele werden auf Festivals gespielt.
5: Habe ich auf deinem Profil gelesen.
6: Meine Gedichte erscheinen sogar in Zeitschriften in Deutschland.
5: Deshalb komme ich ja auf kreative Umsetzung bei dir.
6: Ja, ich schreibe halt mein Zeug.
5: Klingt jetzt aber nicht so begeistert. Magst du deine eigenen Texte nicht?
6: Doch, schon, aber...
5: sehr persönlich oder versteckst du dich dahinter?
6: Handwerklich.
5: Ach so, ne? Naja, ich veröffentliche auch nicht das, was eigentlich mein Anliegen ist. Oder doch, aber eben nur gut verpackt und in Rationen. Ich habe angeblich eine Depression, glaube ich aber nicht.
6: Nehmen Sie Medikamente?
5: Nein. Ich habe mich der ganzen Gesprächstherapie entzogen, mein Leben umgekrempelt und meinen Energiehaushalt wieder in Form gebracht.
6: Haben Sie einen Mann?
5: Der musste auch zurückbleiben.
6: Aha.
5: Hat mich zu sehr gebremst.
6: Also sind Sie Single?
7: Und habe immer wieder versucht, mit ihm im Gespräch zu bleiben, damit wir nicht den Kontakt zueinander verlieren, wie das bei vielen Jugendlichen ist, die kiffen und die dadurch den Stress mit ihren Eltern bekommen.
5: Ja, wieso?
7: Der Nils ist krank geworden und zwar hat er eine drogeninitiierte Psychose bekommen.
8: Wie wirkt sich das aus?
7: Grausam.

0: Haben Sie Lust auf einen jugendlichen Liebhaber? Ich bin 23 und finde Sie ziemlich attraktiv.
1: Ui, das ist... Kannst du mal aufhören, mich zu siezen? Aber grundsätzlich mag ich jugendliche Liebhaber, klar.
0: Okay.
1: Ja, nicht.
0: Haben Sie Lust auf eine Affäre? Haben Sie Lust auf eine Affäre?
1: Ja, nicht. Warum nicht? Bei Sympathie?
0: Okay. Okay, jetzt habe ich sie. Ich finde sie sympathisch. Wo wohnen Sie?
1: Frankfurt. In Frankfurt. In Bamberg. In Dresden. In Köln. In Frankfurt. In Frankfurt.
2: Wo wohne ich?
1: In Frankfurt.
0: Haben Sie morgen Zeit?
1: Du siehst mich ja schon wieder.
0: Ja, tut mir leid. Wann hast du dann Zeit?
1: Morgen gebe ich Seminare. Besser an Wochenenden.

0: Dann komme ich am Wochenende. Ich habe gerade Semesterferien. Ich kann auch einige Zeit bei Ihnen wohnen und wir reiben den ganzen Tag.
1: Ich dachte, das Semester hat gerade angefangen.
0: Ich habe Freisemester genommen wegen der Psychose.
1: Ich habe.
0: Wegen der Psychose.
1: Ach so, vielleicht sollten wir uns mal treffen und schauen, ob wir uns auch real sympathisch sind. Ich bin ziemlich.

0: warum nicht? Ja, Mann. Ja, genau.
1: Ein bisschen schauen mal, wie es weiterläuft. Magst du Rotwein?
2: Ich trinke kein Alkohol.
1: Ah, okay, verstehe. Ist ja naheliegend.
2: Und noch ein Zweifel.
1: Ich muss jetzt ins Bett. Gute Nacht.
2: Gute Nacht.

0: http://www.youtube.com/watch?vgleich skrx1mluk.
1: Sowie Halluzinationen und Wahnvorstellungen. Das wird ihn sein Leben lang begleiten. Nils selber möchte vor der Kamera weder über seine Jugend noch über seine Krankheit sprechen. Er hat inzwischen eine andere
2: Ach, das kenne ich schon.
3: Können Sie mir noch ein paar Bilder von sich schicken?
2: Ach, sind wir jetzt wieder beim Sie? Was für Bilder?
4: Ach so, das nicht.
2: Ich hab nicht.
5: Noch meine Sonne auch nicht deutlich.
2: Was für Bilder?
4: Aber es reicht manchmal auch.
3: Na, so Bilder von dir.
2: Eigentlich ist auf meinem Profil alles einsehbar, was so an Bildern von mir kursiert.
3: Ah, okay.
5: So.
4: Ja, genau.
3: Okay. Was machst du gerade?

0: Was machst du gerade?
1: Ich habe gerade meine Besucher von heute Abend verabschiedet und mich mit einem Glas Rotwein an den Rechner gesetzt. Keine Lust mehr zu arbeiten. Und du? Und du?
0: Bin auch vom Rechner.
2: Alter, hast du die eine schon klar gemacht?
0: Lästere gerade mit einem Lyriker über die Autoren im Hildesheimer Literaturinstitut.
2: Lol.
1: Sind die so schlimm? Oder schlimmer? Langweilig?
2: Frag, wie alt sie ist, Alter.
0: Nee, wir reden drüber, wer gerade was mit wem hat und wer besser und wer schlechter schreiben kann.
2: Alter, heftig.
0: Wie alt bist du eigentlich?
3: 48, 47, 46.
1: 45.
2: Lol.
0: Okay.
1: Ach, ist es wichtig, wer was mit wem hat?
0: Nee, aber man muss ja nicht immer über wichtige Sachen sprechen.
4: Mutig von dir, dass wir das so durchziehen.
1: Was findest du mutig?
0: Dass wir das so durchziehen.
1: Was findest du mutig?
0: Na, dass wir uns treffen und so.
1: Und das findest du mutig? Naja, wenn du meinst.

0: Ah, und das findest du mutig? Naja, wenn du meinst.
1: Alter, heftig.

0: Hast du noch mehr Bilder von dir? Wo du auch weniger anhast und so?
1: Die verschicke ich bestimmt nicht über Facebook und schon gar nicht an unbekannte Empfänger.
0: Okay. Wollen wir da eine dauerhafte Affäre draus machen? So die Künstlerin und ihr junger Lover?

0: Abwarten. Lass uns doch erstmal treffen und schauen, ob wir uns überhaupt sympathisch sind. Lass uns doch erstmal treffen und schauen, ob wir uns überhaupt sympathisch sind. Grundsätzlich habe ich ganz gerne männliche. Mhm. Ja, grundsätzlich habe ich doch ganz gern männliche Musen.
1: Schön. Ich möchte dich gerne inspirieren, wenn du verstehst. Theatralisch eigentlich.
0: Ah, klingt gut. Ich lass mich auch gerne inspirieren. Aber du arbeitest doch selbst kreativ.
1: Ja.
0: Dann läuft es vermutlich auf gegenseitiges Inspirieren hinaus. Im Idealfall.
1: Wie alt sind Ihre Kinder?
0: 18 und 9.
1: Okay.
0: Natürlich ist es okay, warum auch nicht?
1: Na, das war nicht gut, das war nicht deutlich. Ist die 18-Jährige ein Mädchen oder ein Junge?
0: Junge 18, Mädchen 9.
1: Too much confusion.

0: Hallo, wir haben vor einiger Zeit miteinander geschrieben, ob Sie Lust auf eine Affäre mit einem jugendlichen Lover haben. Ich habe dann leider einen Rückzieher gemacht. Sollen wir es doch mal mit einer amorösen Beziehung probieren?
1: Affäre, Affäre.
0: Sollen wir es doch mal mit einer amorösen Affäre probieren?
2: www.öl-alkohol-voll-power.de Alkohol und dessen Folgen.
0: Hi, wie geht's?
2: Alkoholwirkung.
0: Lies das bitte und informier dich über die Gefahren von Alkohol.
2: Null Alkohol, voll Power.
3: Einen Tag weiß ich, da habe ich noch keine wirkliche körperliche Abhängigkeit. Quatsch, habe ich nicht.
0: Kannst du mir noch mehr Bilder von ihr schicken? Nein, das war nicht gut, das war nicht deutlich.
3: Morgen, dann, wie gesagt, da ist ja auch wieder was ansteht, da reiße ich mich zusammen. Aber,
4: Kannst du mir noch mal Bilder von ihr schicken? Das hat sich schon
2: www.0-alkohol-voll-power.de Willkommen auf der Website von Itzka 0 Alkohol voll Power.
0: Was würde ich sagen? Okay.
5: Kannst du mir noch mehr Bilder von dir schicken?
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0: sehr lange hier und habe immer hier gelebt. Und ich finde, diese Stadt hat so viel verloren. Die war wirklich mal toll.
1: Ja, ja.
0: Die war toll in den 70er, 80er bis Mitte der 90er Jahre war die Stadt irgendwie toll. Und da hat sich was gerührt und es war, ja, es hat so geprickelt. Und jetzt ist es ein toter Haufen. Mit wenig los, mit die Theater bringen nichts. Die Theater bringen gar nichts, die verunsichern das Publikum. Und wenn man verunsichert ist, dann sagt ein Herr Kuschel noch, das Publikum hätte ja nicht damit gerechnet, dass es so konservativ sei. Er bringt aber Regietheater, was in den 70er Jahren angesagt war. Und was ich habe schon immer nackte Frauen auf der Bühne gesehen. Ich muss es jetzt nicht mehr in meinem Alter. Ich habe das alles schon mal wahrgenommen. Ich möchte ganz was Neues. Und das wird aber hier nicht gebracht. Es wird hier, es dümpelt vor sich hin. Giesing war immer ein altes Arbeiterviertel und jetzt kommen halt alle anderen dazu. Und es hat aber nicht viel verloren. Und es wird auch, glaube ich, nie so schickimicki werden wie Haidhausen oder sowas. Das wird es nie werden, weil es einfach zu hässlich ist dazu. So urtümlich irgendwo. Dieses Bauernhaus da.
1: Das da links.
0: Ja, ich bin hier zur Volksschule gegangen. Da. Und dies war ein Bauer, der hatte bis Mitte oder Ende der 60er Jahre, war das ein richtiger Bauernhof. Der hatte Tiere. An Stahl und alles mögliche. Ja, das kenne ich noch. Ja. Ja, das ist ein komisches Stadion. Die 60er insgesamt, alles, das ist alles irgendwie. Der erste McDonald's war entstanden hier, der da oben am Berg, das Agfa-Hochhaus, das gesprengt wurde vor 5 Jahren. Und das sind alles so Sachen. Das ist ein bisschen innovativ. War immer voran. Und Franz Beckenbauer. Das ist schon eine ziemlich starke Bussi-Gesellschaft hier. Und das weiß ich nicht. Das ist alles immer ein bisschen viel Halbseide. Und letztlich so richtig Neues gibt es in der Stadt. Hier liegt der Fitzbichlein aus Schweiz.
1: Gleich hier?
0: Gleich hier, da wo immer sie einigermaßen halten können.
1: Ja, gleich hier.
0: Irgendwelchen Schneewächten, sibirischen.
2: Entzündung hat, dann sagt man ja, wenn ich das mit einem Antibiotikum behandle, dann ist die Chance, dass ich den heilen kann, größer, als wenn ich ihm gar nichts gebe. Und es ist einfach dadurch nachgewiesen, dass halt man das belegen kann, dass es hilfreich ist, dass das häufiger weggeht, die Lungenentzündung, wenn ich dem das Medikament gebe, wenn ich es ihm nicht gebe. Und das ist sozusagen ein wissenschaftlicher Nachweis. Und diesen wissenschaftlichen Nachweis von der Wirksamkeit, den können halt nur wissenschaftliche Methoden führen. Alle anderen, die Heilpraktiker, die Homöopathen, die sagen, da klappt es nicht. Ja, es gibt da Vereinigungen von Leuten, die versuchen mit wissenschaftlichen Methoden Parawissenschaften zu untersuchen. Und die stellen sich zum Beispiel her und literweise an hochwirksamen Medikamenten, die in der Sicht des Heilpraktikers absolut tödlich sein müssten. Das ist aber da, das ist aber nur letztendlich Zuckerwasser, es macht das gar nichts. Dass man natürlich, wenn man sich jemanden zuwendet, das ist ja in der Schulmedizin auch und das widerspricht dem überhaupt nicht. Wenn ich mich jetzt zum Kranken ans Bett setze und oder zu jemandem, der ein Problem hat und hört ihm ordentlich zu und streichelt ihn und sagt ihm, ich verstehe den und dann mache ich sonst irgendwas, das widerspricht ihm überhaupt nicht. Aber das heißt, das ist keine eigenständige Methode, sondern das ist halt ganz klar, dass natürlich sozusagen diese Droge Arzt oder diese Droge Heiler, die wirkt natürlich. Ja, wenn sie Erkältung haben und dann schmieren sich die Brust ein mit irgendwas, was ihre Großmutter, ihrer Mutter empfohlen hat, was schon immer allen geholfen hat, dann geht es gleich viel besser weg, obwohl es natürlich keine in dem Sinn nachgewiesene Wirkung hat. Es sind natürlich psychische Faktoren, die spielen da eine große Rolle und die spielen natürlich auch in der Schulmedizin eine Rolle und die kommen sicherlich, wenn sie ins Krankenhaus gehen, zu kurz, weil sich da niemand ans Bett setzt und die Hand hält und sich das anhört, was der eigentlich zu sagen hat. Aber das sind weiche Faktoren. Also das heißt, das andere, das Heilpraktikermäßige zu behaupten, durch irgendwelche Homöopathie oder durch irgendwelche Auspendeln oder durch irgendwelchen Schnickschnack oder durch irgendwelche Nadeln irgendwo reinstecken.
3: Der Europäer unterscheidet sich schon, sage ich jetzt einfach, also kulturell, vielleicht jetzt einfach vom Amerikaner oder vom Südamerikaner, so als Ganzes, oder ich sage jetzt mal so die Bierkultur, die Pubkultur und dieses Ganze, oder die Ausgehkultur, Essenskultur. Das ist, wo ich sage, einfach das macht, oder das erkennt man an einem Europäer.
4: Das sind alles Leute, die ordentliche Jobs haben, das teilen sich ganz gerne schwarz.
5: Das war aber schon in den 70er, 80er Jahren, wo die noch existent waren.
6: Was verrückt ist. Unsere Gesellschaft ist verrückt.
7: Kann man sich schwer beschreiben.
8: Und hängt auch immer von der Stimmung ab.
9: Also.
8: Manchmal habe ich eine Vorstellung.
10: Fragen zu stellen.
11: Nein, ich war gestern im Biergarten am Nockerberg und da war ein Rollstuhlfahrer, der ganz so bayerisch und so eher so 60er-mäßig angezogen war und der auch Sprachschwierigkeiten hatte und der dann zu uns an den Tisch kam und Unterschriften gesammelt hat gegen Muslime.
10: Gegen Muslime?
11: Ja, dass die in Deutschland leben dürfen. Das fand ich verrückt.
10: Ja, aber das ist auch bedingt durch seine schwierige Lage irgendwie.
11: Weiß ja, aber das fand ich echt verrückt. Das fand ich echt verrückt.
10: Ja, aber der verdrängte da irgendwas.
5: Neckarweiler hat ja damals einen Schlussregel gezogen, weil wenn schon Homosexualität gezeigt werden soll, aber nicht hinter geschlossenen Kabinen. Mhm. Er hat ja in Saunen, die hier in München existiert haben früher, hat er alle Türen wegmachen lassen. Ach, weil der entschieden hat, wenn ihr Sex haben wollt, dann zeigt es auch. Also das war natürlich ein Todesurteil für einige Saunen.
12: Jetzt muss ich doch mal fragen, ja, sind denn Ihre Haare wirklich schon so lang, dass ich sie schneiden kann? Hier geht es ja eigentlich nur ums Waschen. Sag ich ja, wir können ja auch nur waschen und föhnen. Nee, dafür gibt sie kein Geld aus.
13: Die Kriege auf der Welt.
10: Sich trauen, wirklich zu lieben?
1: Yeah. And for you? What's craziness for you?
14: Damn, that's a difficult question on this start.
15: That's a difficult question. Something completely out of your...
14: It's really crazy.
15: It
14: was really crazy when music really, when at an unexpected moment music really touches you.

0: Hallo, hier ist das Akademieradio. Joppi hat eine Galerie aufgemacht in der Türkenstraße 66.
1: Genau, also wir sind zu zweit. Claudia Röhrle ist meine Kollegin hier. Und wir haben heute Arbeiten ausgestellt von Philipp Stähle. Und Satans Akku hat eine Performance gemacht. Das ist der Kirill aus der Dillemuth-Klasse. Und wir sind auf jeden Fall offen für alles.
0: Aus welcher Klasse seid ihr?
1: Sie ist aus der Ingol-Klasse, ich bin aus der Hien-Klasse.
0: Und wie lange wird es denn eine Galerie geben?
1: Kann man nicht so sagen. Voraussichtlich mindestens ein Jahr, wenn nicht länger. Wir hoffen das Beste auf jeden Fall.
0: Und was für Ausstellungen zielst du ab, so, oder gibt es da keine Richtung?
1: Das, was uns gefällt. Also es wird alle 3 Wochen einen Wechsel geben mit 1 Woche Umbau. Und es gibt eine kleine Liste und man kann sich eintragen und wir gucken uns die Sachen an und entscheiden. Ja.
0: Gibt es einen Galerietag jeden ersten Donnerstag oder so?
1: Galerietags insofern nicht, aber wir haben mittwochs, jeden Mittwochabend von 18 bis 22 Uhr geöffnet. Man kann sich gerne hier anschließen, kleine Sachen veranstalten oder einfach nur ein Bier trinken und zusammensitzen.
0: Das klingt ja fast wie ein neuer Salon.
1: Das haben wir uns auch so gedacht, dass wir den Studenten von der Akademie einfach eine Alternative bieten, weil uns das sehr abgeht und ich denke, es gibt genug Leute, die auch Bock haben, hier abzuhängen und auch was zu initiieren, ja, Gespräche, Diskussionen, einfach gemütliche Abende miteinander.
0: So gediegen halt.
1: Gediegen, ja, mit Musik gerne auch. Leute, die Musik machen, sollen sich melden, ja, genau. Es gibt einen Kontakt sozusagen, also 66 Kunst 66@gmx.de, darüber kann sich jeder melden und Sachen vorschlagen oder... Ja.
0: Also die Galerie Kunst 66 in der Belgradstraße, nee Quatsch, Türkenstraße 66.
1: Genau, ja. Ja, stimmt.

Bye.

0: Wir haben jetzt live bei uns zu Gast im Studio ist Panos. Panos studiert in der Pia Fries-Klasse und er hat uns gerade ein kleines Stück aus der Bouzouki gespielt. Die Bouzouki ist ein griechisches Instrument. Kannst du ein bisschen darüber erzählen?
1: Ja, das ist ein griechisches traditionelles Instrument. Ich habe es jetzt den hier selber gebaut. Das ist aus einem Stück Olivenholz. Das steht beim Klasse Fries. Ja, und spiele ich damit.
0: Es ist, wie kann man das erklären für andere, was für eine Art von Instrument ist es?
1: Es ist so ähnlich wie Mandolin. Früher hieß Tamburas, Saz. Es kommt von alten Panduris. Musa hat damit gespielt.
0: Ja, genau. Und du hast uns gerade ein Stück gespielt, das beschreibt man als Rebetiko.
1: Das war ein Rebetiko, ja.
0: Und wie ist der Titel von dem Stück?
1: Das war es. Ithela. Nasadamana, okay, das hat Ithela Nasadamana, es ist ein griechischer Titel, das erkennt man nicht, aber das ist von Markus Vambakaris, genau. So der König von Rebetiko Musik. Und hat er so um 30er
0: in den 30er Jahren gespielt, ne? Ja, das war damals aber sehr unterdrückt, ne? Also Rebetiko zu der Zeit war auch in Athen streng verfolgt von der Militärjunta.
1: Urban Musik. Ja. Sozusagen wie Rap heute. Yeah. Ja, das war dann gejagt. Logokrisie gab es auch später. Also die durften nicht ein paar Wörter benutzen. Nach 35. Ja.
0: Und du hast jetzt die Bouzouki auch ausgestellt als Skulptur quasi.
1: Ja, das ist meine Skulptur.
0: Man kann sie also sehen hier im zweiten Stock in der Pia Fries-Klasse, gleich in der Mitte gegenüber von der Bibliothek. Im hinteren Räumchen steht sie ganz einsam im Eck. Und kann dort begutachtet werden. Und wie Panos schon gesagt hat, besteht sie aus einem Wurzelstück Holz. Ist also sehr sehenswert. Magst du uns noch ein Stück spielen? Mhm. Ja. Dann hören wir noch ein bisschen weiter. Panos Panayotis Vereses aus der

0: Auch das war wieder ein klassisches Rebetika-Lied. Auch etwa 80, 90 Jahre alt. Mhm. Weißt du noch den Titel?
1: Ich weiß jeden Titel. Aber das ist alles auf Griechisch. Das heißt...
2: Ich war in Barcelona in der und wollte auch in die Akademie rein, weil ich das von hier kannte. Da kommt man nur rein mit Studentenausweis. Kein Zugang.
3: Ja, ich habe auch das Gleiche irgendwie in Hamburg. Da war ich auf der Kunsthochschule, also Besuch. Und diese Sachen, dass man vergleicht jetzt vielleicht meine Stadt und so weiter. Und das mag den einen oder anderen geben, der wo jetzt sagen würde, München ist spießiger als Hamburg oder München ist jetzt spießiger als Berlin oder auch aus Barcelona oder Amsterdam. Also das kann man jetzt mal vermuten. Das ist halt auch eine Geschmackssache, wem das taugt, aber München ist halt auch eine Stadt, ich glaube, es gibt nirgendwo mehr Polizei in Deutschland als in München. Es ist eine vernünftige Stadt irgendwie. Das ist auch eine Stadt, nach der Suche ist, nach Kultur und so weiter. Dafür haben wir eine wahnsinnig krasse, offene Kunstakademie. Das haben andere Schulen jetzt nicht. Also es gibt schon wilde Partys hier und da. Die gibt es überall. Also wenn man sich jetzt über eine Party in einer Kunstakademie so aufregt, dann ist das doch etwas bizarr, finde ich. Also es ist schon so, es ist ein freier Ort, da ist ein Gegengewicht da. Die Stadt ist ein bisschen brüde und die Kunstakademie ist ein bisschen freier. Und woanders ist es umgekehrt. Und das hängt vielleicht ein bisschen zusammen.
4: Hallo, ich bin Anselma Murswig und habe für meine Abschlussarbeit eine Arbeit gemacht, die bis potenziell unendlich erweiterbar ist. Ausgehend von einer Leinwand in mittlerem Format, 80 auf 100 cm, habe ich stückweise erweitert während des Arbeitsprozesses, bis eine Arbeit entstanden ist, die größer als mein Atelier geworden ist.
2: Deswegen hast du sie auch in mehreren Teilen hier aufhängen müssen.
4: Genau, und die ist also mehrteilig, besteht aus 9 Teilen in dem Fall und ist aber im Grundsatz erweiterbar noch. Und das hat einen inhaltlichen Grund. Ich beschäftige mich seit 2 Jahren mit Vegetation und Wachstum. Und das ist ja auch unbegrenzt oder potenziell unbegrenzt. Deswegen habe ich meine Arbeitsweise diesem inhaltlichen Problem angeglichen.
2: Hat das was auch damit zu tun, dass du als Künstlerin auch seit ungefähr 2-3 Jahren Mutter bist?
4: Ja, das stimmt. Das hat was damit zu tun. Genau, ich habe die Geburt eines Kindes ist ja auch wie so ein tieferes Vertrautwerden mit so grundlegenden Lebensprozessen. Und in der Zeit sind auch die ersten Pflanzenbilder entstanden, die Beschäftigung mit Vegetation.
2: Okay, ja. Vielen, vielen Dank.
4: Danke auch.

0: Aufhören.
1: So, jetzt auch.

0: darum geht es meiner Meinung nach auch in diesen Komplikationen, die jetzt auch vor der Jahresausstellung aufgekommen sind, dass man nicht mehr so frei arbeiten konnte, wie man wollte, wie unbegrenzten Zugang zur Akademie im Laufe des Tages oder ein lockerer Umgang mit den, mit der Administration oder mit den Hausleuten. Das wurde ein bisschen eingeschnitten. Da wurde irgendwie mal ein Riegel hier und da vorgeschoben.
1: The Dreams.
2: Folgen. Der Bruder rettet die Heldin. Sie heiratet nachher. Der König tötet beinahe die Heldin. Aber sie heiratet nachher. Der Ehemann will die Heldin töten. Der König rettet sie und sie heiratet den Prinz. Der Knabe flüchtet aus dem Hexenhaus und heiratet die Prinzessin. Der Ehemann tötet zwei Schwestern. Die dritte tötet ihn mit Hilfe anderer. Das Mädchen wird aus dem Himmel geschickt und heiratet den König. Der Prinz besucht die Prinzessin. Sie heiraten.
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denn die Ausdrucksmacht des Harmonischen hat, wie die heutigen Harmoniker wohl wissen, keine andere Ursache als die der Neuheit des Reizes. Sie ist der Weg ohne Ziel zur unendlichen Harmonie, ins tonale Vakuum der ohne eindeutige Zuordnung zu irgendeinem musikalisch fassbaren Stimmungscharakter schweifenden Akkorde. Jeder überholte Akkord verliert durch das Entstehen eines über ihn hinausliegenden. Alle Macht der Gefühlsbewirtung wird an sich Schall, fällt in das Reich des Trivialen. Wenn nicht über den Weg der formalen Funktion aus seiner tektonischen Gebundenheit ein Schatten seiner einstigen Pracht und Leuchtkraft dem Nachleben sichtbar bleibt, und auch dann ist uns die Wucht des Einbrechens in die Seele nicht mehr erlebbar, die die ersten Hörer der Pastorale überwältigt haben muss, wenn nach langem mächtigen Anschwellen und künstlicher Spannung der Erwartung im Durchführungsteil des ersten Satzes der Sprung in die nerzverwandte Tonart erfolgt. Wir empfinden den Wechsel noch als künstliches Bauelement. An sich ist er leer und abgenutzt. Das Akkordspiel selbst ist in Sichtbar und seine bewegende Wirkung zeitlich verhaftet. Was einst Ausdruck wildester Verzückung, tiefsten Schmerzes, heftigsten Aufwahrens war und den Gefühlswert dieser Erregung dem Hörer wirklich vermittelte, klingt dem, der in der dumpfen entspannt ist und im Schwelen modernster Harmonien lebt, Schall und Sentimental wie Gartenlaubenstiel.

will er ein neues aussprechen, auf die Findung neuer Harmonieren ohne Erbarmen angewiesen es sein denn, dass sein rhythmischer Atem und seine formballende Gewalt dies zu verachten erlaube. Jede neue Harmonie töte die alte, diese kann nie wieder an den Punkt gestellt werden, wo das Äußerste, das neue Sagen, der neue musikalische Ausdruck

0: Laku.
1: Herr Ober, diese Muscheln, die Sie uns gerade serviert haben, wenn man die unter die Nase hält, geradezu stechend. Meine Frau ist auf die Toilette gegangen, ihr ist übel.
2: Und jetzt soll ich auch noch daran riechen? Eine Unverschämtheit. Ich fordere Sie auf, das Lokal zu verlassen.

Es gibt eine Hausordnung, wo einige Dinge drinstehen, aber es ist schon auch oft jetzt mal die Hausordnung auch von der anderen Seite gebrochen worden, wie der Zugang ist erlaubt bis 12 Uhr abends. Das ist ja woanders jetzt nicht so, aber man darf bis 12 Uhr abends hier reinkommen und arbeiten. Normalerweise so unter der Klausel darf man da auch länger arbeiten und es wurde auch oft länger gearbeitet und das habe ich auch oft in Anspruch genommen, diese Möglichkeit, und das hat sich auch gelohnt. Das sind tolle große Räume zur Verfügung und für manche Arbeiten braucht man auch Ruhe, braucht man eine gute Akustik, braucht man gewisse Lichtverhältnisse und das kann man halt nur hier in der Akademie dann irgendwie erreichen, es sei denn, man hat noch irgendwie einen anderen Zugang zu einem tollen Raum. Wir haben auch einen tollen Garten, wo einiges möglich ist an Darstellung, und ja, das muss erhalten werden. Die ganze Angst der Studentschaft, die besteht halt darin, dass das einfach immer mehr eingeschnitten wird. Da ist halt für mich das Interessante schon der Kontrast. Also wenn eine Schule wahnsinnig frei ist, wahnsinnig viele Freiheiten gewährt, dann ist sie auf jeden Fall zu 99% anders wie alles drumherum, was in der Stadt passiert. Also, weil es gibt sonst nichts anderes. Überall herrschen Eintrittszeiten, herrschen Schließungszeiten, herrschen Regeln. Man muss sich überall in jeder Arbeit melden, einstempeln, ausstempeln.